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1: Die Nachrichten mit Kira Preuß. Guten Morgen. Die NRW-Landesregierung hat sich zum geplanten Reformpaket der Bundesregierung geäußert. Ministerpräsident Wüst findet viele Vorschläge gut, hat aber zum Beispiel zur Verschärfung der Krankschreibung noch Fragen.
2: Ich glaube, man muss bei der Umsetzung darauf achten, ob es wirklich am Ende bedeutet, dass man am ersten Tag eine Krankschreibung braucht oder auch für den ersten Tag eine Krankschreibung braucht. So, und das ist halt jetzt nicht nur ein sprachlicher Unterschied. Ich denke mal an Leute, die akut, was weiß ich, Migräne haben oder irgendwas, für die es einfach überhaupt nicht gut ist, dann loszulaufen.
1: Die Kassenärztliche Bundesvereinigung hält nichts von einer Krankschreibung ab Tag 1. KBV-Chef Gassen sagte, es sei nicht im Sinne anderer Patienten, wenn jemand hochinfektiös in der Praxis sitze. Weil die Flusspegel gerade an vielen Stellen sehr niedrig sind, verbieten die Bezirksregierungen Köln und Münster, Wasser aus einigen Flüssen zu entnehmen. An Ems, Sieg, Agger, Ruhr und Erft dürfen Landwirte bald kein Wasser mehr abpumpen und Anwohner kein Wasser zum Gießen holen. So sollen Tiere und Pflanzen in den Flüssen geschützt werden. Der größte Stromnetzbetreiber in den USA, PJM, hat dazu aufgerufen, den Verbrauch zu drosseln. Wegen der anhaltenden Hitzewelle würden Kraftwerke ausfallen, Leitungen seien überlastet und es komme zu Engpässen, weil sehr viele Klimaanlagen laufen. PJM versorgt rund 67 Millionen Menschen an der Ostküste, in den Südstaaten und im Großraum Washington. Bei der Fußball-WM hat Ägypten einen historischen Erfolg gefeiert. Das Team hat zum ersten Mal bei einer WM ein K.O.-Spiel gewonnen und steht jetzt im Achtelfinale. Ägypten setzte sich im Elfmeterschießen gegen Australien 4:2 durch. Im Achtelfinale geht es entweder gegen Argentinien oder Kap Verde. Da läuft gerade die Verlängerung.
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1: Nach der Hitzewelle und zahlreichen Zugausfällen beim Rhein-Ruhr-Express hat sich jetzt der Hersteller Siemens Mobility geäußert. Demnach hätten die Züge auch bei diesen Temperaturen funktionieren müssen. Benjamin Satori, WDR Düsseldorf.
3: Die Baureihe werde auch im deutlich heißeren Israel eingesetzt, sagt der Hersteller. Ausgelegt seien die Züge für Temperaturen bis zu 45 Grad. Dennoch ging laut dem RRX-Betreiber National Express schon bis Freitagabend fast ein Drittel der Flotte in die Knie. Daraufhin wurde der Betrieb Samstag zwischenzeitlich komplett eingestellt. Gemeinsam mit dem Hersteller wolle man die Züge nun hitzebeständiger machen. Die RRX-Linien sind unter anderem für Pendler am Niederrhein, im Rheinland und im Ruhrgebiet wichtig. Gebaut wurden die Züge auch in Krefeld.
1: Das Wetter in Nordrhein-Westfalen. Bis zum Morgen breiten sich von den Niederlanden her neue Wolken aus. Es bleibt trocken bei Tiefstwerten von 14 bis 9 Grad. Tagsüber im Südwesten freundlich Richtung Ostwestfalen mehr Wolken und es regnet zeitweise leicht. Der Wind frischt im Tagesverlauf dann wieder auf. In Paderborn 24, in Iserlohn 25 und in Grevenbroich bis 27 Grad. 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

0: Wo sind sie? Die Leute, die gerade durchschlafen können. Alter, ich kann das nicht im Sommer, sorry. Ich werde den ganzen Sommer wie so ein Wrack rumlaufen, weil ich nachts aufgrund dieser Stauwärme nicht pennen kann. Und für alle, denen es genauso geht wie mir, gibt es jetzt das perfekte Buch, falls ihr nachts wieder halb wach liegt. Das Buch heißt Halbwach von Sophia Como und das hat uns die Kollegin Gesa heute mitgebracht. Wer ist denn da Halbwach, Gesa?
1: Das ist Zoe, wobei sich Halbwach bei ihr mehr auf so einen, ja, auf so einen allgemeinen Gefühlszustand bezieht. Sie ist irgendwie nicht so richtig bei sich, hat ihre Gefühle gut verschlossen und lebt im Grunde, ja, eine Illusion.
0: Oh, okay, also ich finde, das klingt ein bisschen ungesund, wenn ich das so sagen darf. Welche Illusion lebt sie denn?
1: Die des glücklichen Dauersingles. Also sie hat sich vor Jahren gesagt, dass Liebe nichts für sie ist. Sie ist, ja, sie will nichts Festes. Und das zieht sie eben auch durch. Sobald ein Typ irgendwie auch nur so ein bisschen anhänglich wird, zieht sie die Reißleine und haut ab, bis sie dann Mael trifft.
0: Okay, Mael, ihr Traummann oder was?
1: Also in gewisser Weise schon, denn Mael will im Grunde genau das, was sie auch will. Keine Beziehung, also haben sie einfach Spaß, bis Zoe aber dann merkt, Mist, irgendwie mag ich den Kerl. Und das setzt dann ganz schön was bei ihr in Gang. Plötzlich muss sie sich fragen, was denn dieses Mal anders ist und warum sie wirklich seit Jahren Single ist.
0: Ah, okay. Klingt auf jeden Fall nach einer süßen Liebesgeschichte, aber wer hier so eine klassische Happy-End-Love-Story erwartet? Worum es wirklich geht in diesem Buch, quatschen wir gleich drüber hier in 1Live.de.

0: Das ist unser Dauerzustand gerade, Leute, in diesen Sommernächten. Halbwach. Und so heißt auch das neue Buch von Bestseller-Autorin Sophia Como. Wir haben aber gerade mit Gesa aus dem Digi-Team schon rausgefunden, ja, Hauptcharakter Zoe verliebt sich endlich, nachdem sie so jahrelang Single war. Aber es ist kein klassischer Liebesroman, sagst du, Gesa, ne?
1: Also wer hier so eine klassische Happy End Love Story erwartet, wird auf jeden Fall enttäuscht. Es ist mehr tatsächlich ein Roman über Bindungsangst.
0: Oh, okay. Finde ich schon spannend, weil ich habe auch schon einige Menschen mit Bindungsangst getroffen und so. Und die Autorin hat ja selbst auch solche Gedanken von Bindungsangst, ne?
1: Bei TikTok hat sie auch selbst von ihren eigenen Erfahrungen erzählt.
2: Zum ersten Mal zu checken, ey, ich habe da eine Erklärung dafür, warum ich so bin, wie ich bin, weshalb ich so viele Menschen verletzt habe. Und dass es nicht daran liegt, dass ich einfach ein kalter, herzloser Mensch bin, sondern dass da einfach mehr dahinter steckt.
0: Oh, ich finde das so ein wichtiges Thema, um für sich selber auch klar zu haben, hey, wie sie sagt, ich bin kein herzloser Mensch, es hat halt andere Gründe. Wie fandest du das Buch, Gesa?
1: Ich fand das echt richtig, richtig gut, auch wenn es schon wehtun kann. Geht eben auch viel um Zoes Kindheit, um die Beziehung zu ihren Eltern, um Selbstschutz, Nähe, Geltungsbedürfnis. Steckt also ganz schön viel drin.
0: Halbwach, das neue Buch zum Thema Bindungsangst von Bestseller-Autorin Sophia Como, kriegt ihr jetzt im Handel.
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Leute, zwei Herzen in einer Brust zu haben, das hat immer wieder nur Vorteile. Ja, dein Selfdigi, ich bin Janina und gerade jetzt bei der Fußball-WM, ne, du kannst nur gewinnen, wenn du dich in mehreren Ländern zu Hause fühlst. Und Scheiß, ich weiß, wovon ich rede, weil ich habe Roots in Deutschland und in Portugal und egal was mit welcher Mannschaft passiert, ey, ich habe dann immer noch eine, wo ich sagen kann, ja, die supporte ich. Und bei Rapper Stormzy ist das genauso. Der ist auch krasser Fußballfan und der hat ghanaische Wurzeln und ist in London aufgewachsen. Das heißt, sein Fußballherz schlägt für Ghana und für England. Da hast du halt immer noch so eine Mannschaft, bei der du ausweichen kannst. So, weißt du, wenn die eine komplett reinscheißt, hast du immer noch die andere, wo du sagen kannst, ja, das ist mein Zuhause. Und auch in seiner Musik sind seine Wurzeln verankert. Das merkt man immer wieder, weil der kombiniert englischen Rap mit afrikanisch angehauchten Beats. Und das lieben wir an Stormzy. Auch in seinem neuen Track 24 Hours hat er zusammen gemacht mit Odile. Und den spiele ich euch jetzt. Das ist Stormzy in 1FDG.

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1: Die Nachrichten mit Kira Preuß. Guten Morgen.
2: Wenn ich zum Arzt gehe, dann sieht er mich. Am Telefon sieht er mich ja eigentlich nicht. Ne? Da kann ich dem ja, sag ich mal, viel erzählen.
1: Dieser Patient aus einer Hausarztpraxis im Rhein-Erft-Kreis hält es für richtig, dass man für eine Krankmeldung in Zukunft wieder zum Arzt muss. Das plant die Bundesregierung und auch, dass in Zukunft ab dem ersten Krankheitstag ein Attest vorliegen muss, nicht erst ab dem vierten. Hausarzt Matthias Schlochtermeier findet das unnötig.
3: Wenn wir den Verdacht auf missbräuchlichen Gebrauch haben, dann sagen wir dem Patienten, das geht telefonisch nicht, sie müssen in die Praxis kommen oder wir schicken sie zumindest in die Videosprechstunde.
1: Die Kassenärztliche Vereinigung geht davon aus, dass durch eine geänderte Regelung pro Jahr 30 Millionen Arztbesuche mehr anfallen. Dadurch steige auch der bürokratische Aufwand. Im Nordosten von Spanien haben die Behörden 45.000 Menschen aufgefordert, ihre Häuser nicht zu verlassen. Grund ist ein Waldbrand im Hinterland der Urlaubsregion Costa Brava mit massivem Rauch. Die Flammen würden von starken Winden angefacht und seien außer Kontrolle. Die Regionalregierung hat das Militär angefordert. Popstar Taylor Swift und Football-Profi Travis Kelce haben sich in New York im Madison Square Garden das Ja-Wort gegeben. Das hat die Sprecherin der Sängerin bestätigt. Details zur Hochzeitsfeier waren im Vorfeld weitgehend geheim gehalten worden. Trotzdem kamen vor der Arena Fans, Schaulustige und Journalisten zusammen. Bei der Fußball-WM hat Kap Verde knapp eine Sensation verpasst. Das Team musste sich im Spiel gegen Titelverteidiger Argentinien mit 2:3 nach Verlängerung geschlagen geben. Für Argentinien geht es im Achtelfinale gegen Ägypten. Die Mannschaft setzte sich zuvor im Elfmeterschießen gegen Australien mit 4:2 durch.
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1: Essen steht ab heute 2 Monate lang fast komplett ohne U-Bahn da. Wegen Bauarbeiten fallen die meisten Verbindungen in der Stadt aus. Neben dem Ersatzverkehr mit Bussen gibt es auch noch andere Lösungen, um ans Ziel zu kommen. Daniel Kuhr, WDR Essen.
4: In den Bus, auf den E-Scooter oder aufs Fahrrad? Diese Frage können sich im Optimalfall die Leute stellen, wenn sie in Essen an der U-Bahn-Station stehen. Denn während der Bauarbeiten will das Verkehrsunternehmen Ruhrbahn oberirdisch möglichst viele Alternativen anbieten. Zum einen fahren Ersatzbusse, zum anderen sollen an den Stationen jetzt aber auch mehr E-Scooter stehen. Ein Anbieter stellt zusätzliche Roller bereit. Und auch ein Leihfahrradanbieter rüstet auf. Dessen Flotte wird aber erst ab August verstärkt. Insgesamt gehen die Bauarbeiten bis September. Betroffen sind auch Linien in die Nachbarstädte von Essen.
1: Und das Wetter in Nordrhein-Westfalen. Bis zum Morgen von den Niederlanden her neue Wolken. Es bleibt trocken bei Tiefstwerten von 14 bis 9 Grad. Tagsüber im Südwesten freundlich. Richtung Ostwestfalen mehr Wolken und es regnet zeitweise leicht. Der Wind weht frisch und im Tagesverlauf wieder etwas stärker. In Dortmund 24, in Münster 25 und in Mönchengladbach 27 Grad. 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

0: wenn ihr auf dem Weg seid zum Festival, in den Park, zum Freibad oder sonst wohin, dann könnte das hier was für euch sein. Einzelf Digi hier, klar, könnt ihr auch immer hören. Aber wir haben für euch mal schöne Spiele rausgesucht, die ihr so spielen könnt mit euren Freunden, euren Freundinnen. So echte Spiele, nicht am Handy oder so. Und jetzt geht's um ein Verräterspiel. Also sowas wie Imposter, wo alle den Begriff kennen, nur einer nicht.
1: Beim Spiel Fake Artist Goes to New York muss reihum jeder auf Papier so ein Bild weitermalen, mit jeweils einem Strich. Alle wissen, was es am Ende werden soll, nur eben dieser Fake Artist nicht. Ist super kurzweilig, ist wirklich spaßig und gibt's für knapp 15 Euro.
0: Sehr gut, das Tipp Nummer 1 hier von Joanna. Aber Joanna hat noch ein Spiel dabei, und zwar Muffin Time.
1: Das offizielle Spielziel ist, sammle als erster 10 Handkarten. Das inoffizielle macht deinen Mitspielern das Leben zur Hölle.
0: Oh geil, sowas liebe ich ja, ne?
1: Hier gibt's nämlich keine Zahlen oder Farben auf den Karten, sondern die sind aufgeteilt in 3 Kategorien. Wir haben Actionkarten, wir haben Konterkarten und Karten zum Fallenstellen. Zum Beispiel kann ich dann so eine Fallenkarte verdeckt vor mich hinlegen. Zum Beispiel der Spieler, der zuerst deinen Namen sagt, muss 3 Karten ablegen. Und irgendwie durch diese ganz vielen Karten ist einfach richtig viel los. Irgendwann misstraust du deinen Mitspielern, wenn sie dich nach der Uhrzeit fragen oder so. Also du weißt gar nicht mehr. Es ist super chaotisch, es ist super lustig und kriegt man auch für knapp 16 Euro.
0: Geil, das mag ich. Also, große Empfehlung hier von Joanna aus dem Digi-Team für 2 Spiele. Einmal Muffin Time und Fake Artist Goes to New York.

0: Yo, Digi-People, was geht? Hier ist Lennart in 1 Left Digi. Das ist doch jetzt genau der richtige Moment, um nochmal so ein paar Weisheiten, mal zu klären. Wie wär's mit der Weisheit von Kader Loth? Haben wir gesehen auf RTL Plus beim Kampf der Reality Stars. Kader, bitte!
1: Naja, Matthias übertreibt natürlich wieder in seiner Rolle und was sich, hasst, leckt sich. Nee, oder wie soll ich? Was? Ist egal.

Was geht ab? Hier ist 1Live Dingy. Ich mach weiter mit Kalani und Usher. Fun Fact: Usher wollte diese Kollaboration erst gar nicht, weil die beiden haben ganz zuerst einen anderen Track aufgenommen. Nicht den hier, sondern einen anderen. Und diesen Track fand Usher wohl richtig, richtig kacke. Und hat dann gesagt, nee, ich habe hier keinen Bock drauf. Und er wollte unbedingt warten, bis ein Song da ist, der einfach für beide gut funktioniert, der beide Stimmen gut zeigt. Und das ist dieser Track hier geworden. Heißt Shoulda Never. Und die Story zeigt so ein bisschen, wisst ihr, es ist völlig okay, wenn ihr irgendwas ausprobiert in eurem Leben und versucht, eins funktioniert einfach nicht. Irgendwas passt nicht. Es ist immer genug Zeit für einen Versuch Nummer 2. Warme R&B-Sounds von Usher und Kalani. Das ist Shoulda Never jetzt in 1Live Diggy.

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1: Die Nachrichten mit Kira Preuß. Guten Morgen. Die NRW-Landesregierung hat sich zum geplanten Reformpaket der Bundesregierung geäußert. Ministerpräsident Wüst findet viele Vorschläge gut, hat aber zum Beispiel zur Verschärfung der Krankschreibung noch Fragen.
2: Ich glaube, man muss bei der Umsetzung darauf achten, ob es wirklich am Ende bedeutet, dass man am ersten Tag eine Krankschreibung braucht oder auch für den ersten Tag eine Krankschreibung braucht. So, und das ist halt jetzt nicht nur ein sprachlicher Unterschied. Ich denke mal an Leute, die akut, was weiß ich, Migräne haben oder irgendwas, für die es einfach überhaupt nicht gut ist, dann loszulaufen.
1: Die Kassenärztliche Bundesvereinigung hält nichts von einer Krankschreibung ab Tag 1. KBV-Chef Gassen sagte, es sei nicht im Sinne anderer Patienten, wenn jemand hochinfektiös in die Praxis komme. In Erfurt beginnt heute der Bundesparteitag der AfD, begleitet von massiven Protesten. Auch Zufahrtswege zur Veranstaltung sollen blockiert werden. Die Sicherheitsbehörden rechnen mit 50.000 meist friedlichen Gegendemonstranten und bis zu 2.500 gewaltbereiten Aktivisten. Bei dem zweitägigen Parteitag in Erfurt soll der AfD-Vorstand neu gewählt werden. Nach dem Aus von Julian Nagelsmann als Fußball-Bundestrainer laufen die Gespräche mit seinem möglichen Nachfolger Jürgen Klopp. Er ist der Wunschkandidat des DFB und ist auch grundsätzlich bereit. Klopp hat einige Erfolge als Trainer gefeiert. Unter anderem wurde er zweimal Meister mit Borussia Dortmund. Alex Schlüter für WDR aktuell.
3: Er hat bereits Interesse signalisiert und trotzdem hat er einen aktuell laufenden Vertrag bei Red Bull als Head of Global Soccer bis 2029. Das heißt also, auch da stehen noch Verhandlungen an. Es soll eine Ausstiegsklausel für genau diesen Job des Bundestrainers geben. Das wurde allerdings von Konzernseite zuletzt dementiert. Klar ist, es wird sicherlich noch ein bisschen dauern, bis dort die Unterschrift unter den Vertrag gesetzt werden kann.
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1: Untersuchungen der Uni Bielefeld belegen auch wissenschaftlich, dass das deutsche Aus bei der WM den Fußballfans ans Herz ging. Per Smartwatch werten die Forscher gerade immer wieder die Vitaldaten von Fans aus. Heidi Kurt, WDR Bielefeld.
4: Der Abend begann körperlich zunächst verhalten, denn Deutschland ging ja als Favorit in das Spiel gegen Paraguay. Auch nach dem 0:1 blieb der deutsche Fan herztechnisch ruhig. Erst der Ausgleich zum 1:1 brachte Spannung. Beim Elfmeterschießen sprang der Ruhepuls von Durchschnitt 75 auf 85 und das mitten in der Nacht, wenn er normalerweise fällt. Der Stresspegel stieg, beruhigte sich nach dem Aus aber schnell wieder, so die Forscher.
1: Und das Wetter in Nordrhein-Westfalen. Bis zum Morgen von den Niederlanden her neue Wolken. Es bleibt trocken und die Temperaturen sinken auf 14 bis 9 Grad. Tagsüber im Südwesten freundlich. Richtung Ostwestfalen mehr Wolken und es regnet zeitweise leicht. In Schwerte 24 Grad, in Dorsten 25 Grad und in Bedburg bis 27 Grad. 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

0: Schönen guten Tag, Leute. Hier ist 1 Live Digi. Und wir haben mal für euch so einen kleinen Service, ein kleines Serviceangebot hier, würde ich mal sagen. Weil wenn ihr draußen unterwegs seid mit Freunden oder so schön im Freibad, am See oder was weiß ich, auf dem Festival vielleicht auch, ab ihr da so abhängt mit Freunden und so, damit euch nicht langweilig wird, ne, wenn ihr alle Themen mal durch habt. Wie wär's denn mal mit so ein paar Spielen? Joanna aus dem Digi-Team sagt, die hat da was mit dabei für alle Wizard-Gläubiger. Und es spielt in dieser Welt hier. Und zwar hat Joanna mit dabei, als Empfehlung für euch, das Herr der Ringe Stichspiel.
1: Wie sich das für Hobbits und die Gefährten gehört, spielen wir hier als Gruppe zusammen. Also jeder spielt einen Charakter aus der Herr der Ringe, zum Beispiel eben Gandalf. Und wir alle müssen unsere Handkarten loswerden, indem wir die richtigen Karten spielen. Also wenn du grün spielst, muss ich auch grün spielen und so weiter, kennen wir. Aber wir dürfen uns dabei nicht absprechen.
0: Oh wow, okay. Also das hat Potenzial für ordentliche Fights, würde ich mal sagen. Weil ne, wenn jemand eine Karte ablegt, die mir die ganze Strategie zerschießt, dann ist aber over.
1: Aber ich muss ganz ehrlich sagen, genau das macht's halt so spaßig. Und so spielt man dann so nach und nach in 18 Kapiteln diese Geschichte vom ersten oder mittlerweile auch vom zweiten Herr der Ringe Buch nach.
0: Aber um auch hier direkt aufzuklären, das Spiel ist jetzt schon ein bisschen komplizierter als Uno.
1: Weil pro neuem Kapitel kommen neue Charaktere oder Fähigkeiten dazu. Aber ehrlich, es ist richtig flott erklärt und man checkt's auch schnell.
0: Also Joanna sagt, es lohnt sich das Herr der Ringe Stichspiel. Nicht ganz günstig, 20 bis 30 Euro, aber ansonsten was ganz was Feines.

0: Jo Leute, hier ist Lennart in 1 Live Digi. Ich freue mich jetzt schon auf die nächste Karnevalsparty, wenn es dann wieder heißt, oben, unten, links, rechts, links, rechts, links, rechts, vor, zurück, drehen. Weil ich muss voll dran denken, wenn ich diesen Ton hier höre, diesen Typen da, den wir gesehen haben in der NDR Nord-Reportage. In der Reportage Sanitäter im Einsatz beim Hannover-Marathon.
1: 300 Meter vor dem Ziel ist ein Läufer zusammengebrochen. Wadenkrämpfe.
2: Oberschenkel, Wade links.
3: Können Sie aber hier mal ehrlich.
4: So, drückgegen.
5: Ich mach noch weiter.
4: Drückgegen.
2: Ja. Auch jetzt, rechts auch.
4: Wird besser?
2: Rechts nein, links ja. Links nein, rechts ja. Rechts nein, links ja.

Hola, Digi-People, was geht? Ich bin's, Janina, und dieser Sommer ist komplett voller Hypes, ich sag's euch. Bad Bunny-Hype, weil er gerade durch die komplette Welt tourt. Fußball-WM-Hype. Was passiert hier gerade? Und dann noch der Hype um diesen Song hier. Und ich muss sagen, durch diesen Song bin ich auch ein bisschen hin und her gerissen.

morgens bis abends, bis ich ins Bett gehe, hören. Der versprüht so eine positive Lebensenergie. Oh mein Gott, das ist so krass. Aber ich bin hin und her gerissen, weil Shakira ist ja Kolumbianerin. Ich bin Portugiesin. Und Ende Juni spielt Portugal gegen Kolumbien in der WM. Und ich bin 100% stolzer Portugal-Fan, aber ich liebe diesen Song so sehr. Ich kann gar nicht gegen Kolumbien sein bei diesem Spiel. Wisst ihr, was ich meine? Wenn ich jetzt aber sage, ich wünsche mir ein Unentschieden zwischen Portugal und Kolumbien. Ich glaube, mein Vater enterbt mich. Aber ohne Scheiß, ich würde den Kolumbianern schon so ein Tor gönnen. Einfach, weil Shakira diesen heftigen Banger in diese Welt gebracht hat. Danke dafür, Shakira. Das ist Dai Dai, Shakira und Burna Boy. Jetzt für euch in 1 Live-Ding.

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1: Die Nachrichten mit Kira Preuß. Guten Morgen. In Erfurt beginnt heute der Bundesparteitag der AfD, begleitet von massiven Protesten. Bei dem zweitägigen Parteitag soll der AfD-Vorstand neu gewählt werden. Wolfgang Henschel aus Erfurt für WDR Aktuell.
2: Die Parteichefs Alice Weidel und Tino Chrupalla stellen sich zur Wiederwahl. Die Sicherheitsbehörden rechnen mit 50.000 zumeist friedlichen Gegendemonstranten, aber auch bis zu 2.500 gewaltbereiten Aktivisten sowie Straßenblockaden. Das Bündnis Widersetzen kündigte an, den Parteitag verhindern zu wollen. Die Polizei hat mehrere tausend Beamte aus allen 16 Bundesländern in Erfurt zusammengezogen. Auch Wasserwerfer, Hubschrauber und Drohnen stehen bereit. Die Polizei kündigte an, friedliche Kundgebungen zu schützen und zu begleiten. Gewalt und Straftaten würden konsequent verfolgt.
1: NRW-Ministerpräsident Wüst hat das Reformpaket von Union und SPD grundsätzlich gelobt. In Bezug auf die geplanten Krankschreibungen ab dem ersten Tag sagte Wüst aber, das dürfe nicht dazu führen, dass Arztpraxen überfordert sind. Außerdem sei es nicht gut, wenn jemand krank direkt zum Arzt laufen müsse. Popstar Taylor Swift und Footballprofi Travis Kelce haben sich in New York im Madison Square Garden das Ja-Wort gegeben. Das hat die Sprecherin der Sängerin bestätigt. Details zur Hochzeitsfeier waren im Vorfeld weitgehend geheim gehalten worden. Trotzdem kamen vor der Arena Fans, Schaulustige und Journalisten zusammen. Bei der Fußball-WM hat Kap Verde knapp eine Sensation verpasst. Das Team musste sich im Spiel gegen Titelverteidiger Argentinien mit 2:3 nach Verlängerung geschlagen geben. Für Argentinien geht es im Achtelfinale gegen Ägypten. Die Mannschaft setzte sich zuvor im Elfmeterschießen gegen Australien mit 4:2 durch.
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1: Essen steht ab heute 2 Monate lang fast komplett ohne U-Bahn da. Wegen Bauarbeiten fallen die meisten Verbindungen in der Stadt aus. Neben dem Ersatzverkehr mit Bussen gibt es auch noch andere Lösungen, um ans Ziel zu kommen. Daniel Kuhr, WDR Essen.
3: In den Bus, auf den E-Scooter oder aufs Fahrrad? Diese Frage können sich im Optimalfall die Leute stellen, wenn sie in Essen an der U-Bahn-Station stehen. Denn während der Bauarbeiten will das Verkehrsunternehmen Ruhrbahn oberirdisch möglichst viele Alternativen anbieten. Zum einen fahren Ersatzbusse, zum anderen sollen an den Stationen jetzt aber auch mehr E-Scooter stehen. Ein Anbieter stellt zusätzliche Roller bereit. Und auch ein Leihfahrradanbieter rüstet auf. Dessen Flotte wird aber erst ab August verstärkt. Insgesamt gehen die Bauarbeiten bis September. Betroffen sind auch Linien in die Nachbarstädte von Essen.
1: Und das Wetter in Nordrhein-Westfalen. Bis heute Morgen haben sich von den Niederlanden her neue Wolken ausgebreitet. Es bleibt aber noch trocken bei Tiefstwerten von 14 bis 9 Grad. Tagsüber im Südwesten freundlich, Richtung Ostwestfalen mehr Wolken und es regnet zeitweise leicht. In Hattingen 24, in Aalen 25 und in Leverkusen 27 Grad. 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

0: Schönen guten Tag, Leute, hier ist 1Live Digi. Und ein paar Leute haben sich wahrscheinlich so gedacht, komm, lass mal eine Serie machen über reiche Menschen, die auch noch schön sind. Und die machen dann alle so einen Urlaub in einem Luxushotel und da passieren dann aber so richtig dramatische Sachen und miese Geheimnisse gibt's auch noch. Haben sich anscheinend aber zwei Leute gleichzeitig gedacht, weil genau das, was ich eben meinte, das ist ja so grob die Story von The White Lotus. Das kennen wir ja schon. Aber jetzt gibt's Ähnlichkeiten zu einer neuen Netflix-Serie und die heißt Oasis. Annika aus dem Digi-Team hat sich schon angeguckt, sagt aber, dass Oasis trotzdem schon was anderes ist.
1: Man ist zwar, so wie auch bei The White Lotus, die ganze Zeit sehr, sehr neidisch, vor allem auf den Urlaubsort. Die Serie wurde nämlich auf Teneriffa gedreht.
2: Geile Scheiße. Dieses Hotel ist echt der Wahnsinn.
1: Ja, und das ist es halt wirklich, wenn man die Serie schaut. Aber die spanische Serie Oasis, die erinnert mich persönlich eher an so Pretty Little Liars. Das Luxusresort Oasis, das wird nämlich verriegelt und von der Außenwelt abgeschirmt, nachdem eine Mitarbeiterin verschwindet. Und die ganzen reichen Urlauber und die Angestellten, die sind dann in so einer Art Quarantäne zusammen.
0: Okay, also Quarantäne ist schon mal mies, Mitarbeiterin verschwunden, auch mies, aber es wird noch mieser.
1: Es gibt eine riesengroße Kluft zwischen den jungen Hotelangestellten im Oasis und den Gästen. Und der Einzige, der so ein bisschen zwischen den Stühlen steht, das ist Hauptcharakter Dani. Und er ist Urlauber im Oasis und deckt dann auch immer mehr Geheimnisse auf.
3: Im Oasis gibt es 80 Zimmer, 80 Geschichten, versteckt hinter 80 verschlossenen Türen.
1: Ja, und wirklich jede Figur in dieser Serie hat absurde Geheimnisse, Affären und, ich würde sagen, einen Hang zu kriminellen Machenschaften.
0: Das klingt schon mal spannend, aber wenn ihr euch jetzt fragt, ob sich das auch lohnt zu gucken, Annika findet ja.
1: Also die Plot-Twists in der Serie, die waren echt gut und auch nicht zu vorhersehbar. Ich fand den Cast total cool, weil es einfach super viele neue Gesichter waren. Die Musik war auch total Hammer. Das Einzige, was ich richtig kacke fand, waren die Liebesgeschichten. Die waren mir viel zu plump in der Serie. Die reden so von damals, als ich dich kennenlernte und dann kennen die sich 4 Tage und ich denke mir so, was soll das? Aber 8 Folgen, je 45 Minuten, kann man schon machen.
0: Also trotzdem Empfehlung von Annika für eine neue Netflix-Serie, heißt Oasis. 1

0: Holt eure alten Konsolen raus, Leute. Ich hole dazu den passenden Soundtrack, okay?
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0: Das ist Drake mit Janice STFU. Und ich finde, dieser Beat, der hört sich an wie aus so einem Retro-Game, oder? Da sind diese Synthesizer-Sounds, die erinnern mich irgendwie so krass an Konsolen-Games. Und ich finde es irgendwie saugeil. Und dann mit diesem heftigen Bass drunter, spürt den mal. So Drakes entspannter, sehr tighter Flow. Das, was soll ich sagen? Das ist unser Soundtrack des Tages, Leute. Das ist Drake für euch. Janice STFU in 1.

0: Leute, I did it. I did it. J1 Live Digi mit Lisa. Ich bin letztes Jahr einen Halbmarathon gelaufen. Ja. Jetzt denkt ihr, oh Lisa, krass unsympathischer Flex, den du jetzt hier pulst. Ja, ist gar keiner. Ich sage ehrlich, Leute, es ist gar keiner, weil ich einfach 1 Kilometer vom fucking Ziel einen Migräneanfall bekommen habe und dann räudig vom Notarzt eingesackt wurde. Ich habe aus Versehen meine Lauf-App dann aber weiter tracken lassen und habe dann später erst gemerkt, die endet einfach im Krankenhaus. Naja, soviel zu meiner Erfahrung. Wenn ihr euch jetzt aber fragt, wie läuft's denn eigentlich so für Sanitäterinnen und Sanitäter am Rand ab von so einem Halbmarathon oder Marathon? Ja, beschreib mal, wie du dich fühlst mit 20 oder 40 Kilometer in der Bene. Dein System ist ja ein Totalausfall. Und wenn du dann versuchst, Sanitäterinnen und Sanitätern zu erklären, was geht gerade in deinen Beinen und in deinem Körper ab, hört sich das ungefähr so an wie bei dem Kollegen hier, den wir in der NDR-Nordreportage gefunden haben, bei Sanitäter im Einsatz beim Hannover-Marathon.
1: 300 Meter vor dem Ziel ist ein Läufer zusammengebrochen. Wadenkrämpfe.
2: Oberschenkel, Oberschenkel, Wade links. Oberschenkel, Wade links.
3: Können Sie aber hier mal ehrlich.
4: So, drückgegen.
5: Ich mach schon noch weiter.
4: Drückgegen.
2: Ja. Auch jetzt, rechts auch, jetzt. Rechts auch.
4: Wird besser?
2: Rechts nein, links ja. Links nein, rechts ja. Rechts nein, links nein. Ah, Scheiße.
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0: Um 6 mit Wiebke Dumpe. Und wir starten rein mit einem Treffen der AfD heute, auf das sich die Polizei besonders gut vorbereitet. Die erwartet in Erfurt nämlich Zehntausende, die gegen den AfD-Parteitag demonstrieren wollen. Schon jetzt gibt es Aktionen. Mehr dazu von Lukas Rosendahl.
1: Einige der Aktivisten wollen mit Straßenblockaden verhindern, dass der Parteitag stattfinden kann. Wenn die Politiker zur Veranstaltungshalle fahren, wollen sie den Weg dahin blockieren. Die Polizei will das verhindern und ist dafür mit tausenden Beamten aus fast allen Bundesländern vor Ort. Die meisten Demonstranten werden aber wohl friedlich gegen die AfD protestieren. Schon gestern haben zum Beispiel die Omas gegen Rechts zu einem Kaffeeklatsch vor dem Erfurter Rathaus eingeladen, um da über Demokratie zu diskutieren.
0: Die AfD betont, dass sie wie alle Parteien einen Parteitag abhalten muss, um zum Beispiel den Vorstand neu zu wählen. Alice Weidel und Tino Chrupalla treten dafür als Spitzenduo wieder an. Dass sie gewählt werden, gilt als ziemlich sicher. Taylor Swift und Travis Kelce sind verheiratet. Eine Sprecherin der Sängerin hat das bestätigt. Die beiden haben sich im Madison Square Garden in New York das Ja-Wort gegeben. Viele Fans waren deshalb rund um die Halle unterwegs. Und sie hier wundert sich auch ein bisschen über die Location.
2: Es ist sehr komisch, finde ich, weil ja sonst Sportevents da sind oder Konzerte. Aber ich habe mitbekommen, dass da ein Schloss aufgebaut werden soll. Und dann passt es vielleicht, weil sie ja Platz braucht dafür.
0: Verheiratet wurden Swift und Kelce übrigens von Schauspieler Adam Sandler. Wer in Essen mit den Öffis unterwegs ist, muss die nächsten 2 Monate wohl umplanen. Ab heute stehen fast alle U-Bahnen in der Stadt im Ruhrgebiet still. Es gibt Bauarbeiten und deshalb fallen die meisten Verbindungen aus. Ersatzbusse sollen überbrücken, an den Stationen sollen auch mehr E-Scooter oder Leihfahrräder stehen. Jürgen Klopp soll der neue Fußballnationaltrainer werden. Bei Magenta TV hat er gestern Abend bestätigt, dass er das auch machen würde.
3: Ich bin mittlerweile mehr als aufgetankt, also ich bin bereit.
0: Jürgen Klopp ist aktuell bei Red Bull beschäftigt. Damit er den Trainerposten übernehmen kann, gibt es noch einiges zu klären. Gestern war Julian Nagelsmann als Bundestrainer zurückgetreten.
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0: Im Rheinland und in Südwestfalen heute sonnig. Richtung OWL sind einige Wolken unterwegs. Schauer sind da auch möglich. In Bad Berleburg bis 22 Grad. Bochum und Waldbröl schaffen 25 und in Heinsberg und Euskirchen bis 28 Grad. Morgen viele Wolken, auch mal nass. 16 bis 25 Grad.

0: Also ihr könnt euch eigentlich merken, wenn dieser Name hier auf einer Serie steht, dann bekommt ihr Herzklopfen abends auf dem Sofa beim Gucken. Harlan Coben ist ein Thriller-Autor, ist für viele geile Serien verantwortlich und jetzt gibt's eine neue, die heißt Nur für dein Leben. Da geht's um einen Vater namens David, der muss ins Gefängnis lebenslang, weil er angeblich seinen Sohn ermordet hat. Aber dann taucht ein Foto auf und ihm wird klar, sein Sohn ist noch am Leben und wurde wahrscheinlich entführt. Jochen aus dem Digi-Team hat die Serie für uns geguckt. Ist sie wirklich so spannend, wie sie klingt, Jochen?
1: Also ist schon spannend. Also kurz danach versucht dann nämlich auch jemand direkt David umzubringen.
2: Hilfe! Es ist vorbei, Marcus. Es ist vorbei. Wieso wollen Sie mich umbringen? Ich habe keine Wahl. Ich brauche das Geld. Wessen Geld?
1: Gute Frage. Um das rauszufinden, bricht er danach aus dem Gefängnis aus. Heißt, ab da ist er auch die ganze Zeit auf der Flucht und versucht dann währenddessen irgendwie die Wahrheit rauszufinden.
0: Okay.
1: Und wir sind auch in der ersten Folge.
0: Okay. Ja, achso, das ist alles in der ersten Folge. Dass am Anfang schon direkt so viel Krasses passiert. Wow.
1: Man wird komplett ins kalte Wasser geworfen. Das ist krank. Also du kriegst auch direkt so ein halbes Dutzend Charaktere von Latz geknallt. Deren Backstory gibt's dann später irgendwann.
0: Steigt man da überhaupt noch durch?
1: Man kriegt es hin. Aber manchmal dachte ich mir echt so, das macht gerade nicht so viel mit mir, weil ich kenne dich seit zwei Szenen bei so manchen Charakteren. Und es ist schade, weil die spielen eigentlich alle echt ziemlich gut und leider machen Charaktere auch immer mal wieder so ein bisschen nicht nachvollziehbaren oder einfach straight up dummen Scheiß, damit die Handlung passieren kann. Das ist ein bisschen doof. Trotzdem, nicer Thriller, gerade wer sowas wie In ewiger Schuld mag, das ist eine andere Harlan Coben-Serie und die war sehr erfolgreich.
0: Also überzeugt euch selbst, neue Serie von Harlan Coben, Nur für dein Leben, läuft ab jetzt auf Netflix.

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0: 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Auch auf die Glatzenträger.
4: Deswegen bin ich ein bisschen verwirrt, weil ich bin jetzt also wirklich an dem Punkt, wo ich auch erwachsen werde. Erwachsen werden ist so anstrengend. Ihr versteht das nicht, doch, ich sehe euch, ihr versteht das, aber es ist wirklich so anstrengend. Letztens, ich sag ehrlich, ich war duschen, ich hatte einfach Haarausfall. Ich will doch keine Glatze. Weil woher weiß ich dann, wie weit ich mein Gesicht waschen muss? Wisst ihr, was ich meine? Wo hört man auf? Wenn du die Glatze so frisch rasierst, will sie dann dir so einen Nackenklatscher geben? Aber sie weiß nicht, wo der Nacken ist, deswegen haut sie auf die Glatze. Wisst ihr, weil man weiß ja nicht, wo ist denn der Nacken? Ich hab Angst vor Glatze irgendwann. Aber jetzt mal schön, hier sind echt viele Glatzköpfe. Also das muss ich ja auch mal sagen. Es ist ja nichts Schlimmes an Glatze, ist schön. Habt ihr mal meine Stirn gesehen? Das ist eine Halbglatze. Das ist eine halbe Glatze. Ja, wie bei dir, mein Maus. Ja, krass. Geheimratsecken, ne? Oder nur Ratsecken, weil geheim ist das nicht mehr.
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Also ich wäre auch als Kabelträgerin dabei, gar kein Problem. Ich bin Janina, ihr hört 1 Live Digi und diese ganzen Künstler, die ihre Musikvideos auf den geilsten Inseln auf dieser Welt drehen, ich kann doch nicht mehr. Finch und Green waren für ihren Track Kopangan wirklich auf Kopangan, das ist eine thailändische Insel. Und die Bilder davon, ne? Ey, die sehen so krass aus. Das sind so wunderschöne Steine am Strandufer, mega weißer Sand, Palmen, türkises Meer. Aber sind wir ehrlich, es war auch gar nicht so abwegig, dass die beiden ein Video auf einer thailändischen Insel drehen, weil Green ist wohl öfter in Thailand. Ich habe schon mehrere TikToks von ihm gesehen, wie er da chillt. Und das Musikvideo zu seinem Track Tanzen auf Wolken hat er ja auch in Thailand gedreht und so. Und dann schreibt Green noch und das Musikvideo bei YouTube zu Finch, ey Bruder, es war mir eine Ehre, mit dir zusammen den Zauber dieser Insel einzufangen, in Form eines Songs. Also den Zauber dieser Insel hat Green auf jeden Fall auf Finch und auf uns alle übertragen, würde ich sagen. Sehr, sehr geiler Summertrack geworden mit diesen Reggae-Beats. Gönnen wir uns jetzt, das ist Kopangan, Green und Finch für euch in 1FDG.

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1: Um 7 Uhr mit Wiebke Dumpe. Sängerin Taylor Swift und Footballprofi Travis Kelce haben in New York geheiratet. Eine Sprecherin der Sängerin hat die Hochzeit im Madison Square Garden bestätigt. Giselle Ucker hat mehr dazu.
2: Die Trauung hat für viele ziemlich überraschend Schauspieler und Comedian Adam Sandler durchgeführt. Er ist wohl mit Swift und Kelce befreundet. Um die Arena herum, da haben ja einige Schaulustige und ein paar Dutzend Swifties lange gewartet und gehofft, was von der Hochzeit mitzubekommen. Und die haben dann nach und nach entdeckt, dass auf den großen Bildschirmen an der Fassade des Madison Square Garden plötzlich Just Married stand, also frisch verheiratet.
1: Wie es innen bei der Hochzeit aussah, ist bisher nicht öffentlich. Es waren rund 1000 Gäste mit dabei. Die Polizei hatte die Straßen in New York weiträumig abgesperrt. Wer in Essen mit den Öffis unterwegs ist, muss die nächsten 2 Monate wohl umplanen. Ab heute stehen fast alle U-Bahnen in der Stadt im Ruhrgebiet still. Es gibt Bauarbeiten und deshalb fallen die meisten Verbindungen aus. Ersatzbusse sollen überbrücken. An den Stationen sollen auch mehr E-Scooter oder Leihfahrräder stehen. Wer ein Problem hat mit dem Reiseanbieter, zum Beispiel weil der Flug wegen Extremwetter oder Streik gestrichen wird, kann sich bei der Schlichtungsstelle Reise und Verkehr beschweren. Dieses Jahr sind schon mehr als 29.000 Anträge dort eingegangen, so viele wie noch nie im ersten Halbjahr. Das liegt aber wohl auch daran, dass mehr Leute von der Schlichtungsstelle erfahren, zum Beispiel durch KI. Das größte Radrennen der Welt geht wieder los. In Barcelona startet die Tour de France. Mit dabei ist auch der 32-jährige Kölner Nils Pollitt.
3: Ja, ein Selbstläufer ist es nie. Also da liegen jetzt 3.500 Kilometer vor uns bis Paris. Wir haben uns extrem gut vorbereitet, aber die Konkurrenz ist groß.
1: Die Tour de France geht jetzt knapp 3 Wochen. Wegen der Hitze in Frankreich könnten einzelne Etappen allerdings abgesagt werden.
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1: Heute gibt's viele Wolken. Im Mindener und Tecklenburger Land kann's auch mal nass werden. Im Rheinland und Südwestfalen zeitweise sonnig. In Warburg und Ebenbüren bis 24 Grad, Kleve 25 und in Monschau und Hagen heute maximal 26 Grad. Morgen viele Wolken, einzelne Schauer 16 bis 25 Grad.

0: Ui, das war schon ein ordentlicher Fiebertraum, oder? Müssen wir mal ganz kurz drüber quatschen jetzt hier. 1Live Digi ist hier, ich bin Lennart. Fiebertraum da vorm Weißen Haus bei Donald Trumps Geburtstag. Eine riesige MMA-Arena wurde aufgebaut, also Mixed Martial Arts. Da haben sich zwei Kämpfer ordentlich geprügelt. So, und diesen Kampf, ne, vorm Weißen Haus, hat EA einfach mal direkt in ihr neues Spiel EA UFC 6 eingebaut.
1: All right, here we go from the nation's capital, here on the White House lawn. I don't believe it.
0: Ja, das Spiel ist jetzt draußen und Joanna aus dem Digi-Team, du bist jetzt zwar im MMA-Game nicht so krass drin, du hast aber versucht, dich mal reinzufuchsen. Ist es ein klassisches Kampfspiel, wo man sich gegenseitig eins drüber gibt?
2: Ja, ich würde sagen, kennst du eins, kennst du alle.
0: Ja.
2: Aber ne, man hört schon ein bisschen, da geht's gut ab. Und EA, muss man sagen, hat hier ein bisschen getüftelt und super viel mit Motion Capturing der Profis zusammengearbeitet. Also okay. Die Animationen, die sind jetzt viel näher dran an den Vorbildern.
0: Ja.
2: Und deswegen unterscheiden die sich auch je nach Kämpfer. Und es gibt neue Features, die Blocken, Zuschlagen und so weiter auch wirklich realistischer machen. Ja, für eine Anfängerin wie mich dadurch natürlich aber auch ein bisschen schwerer.
0: Aber hast du jetzt Bock auf mehr? Also steigst du in Zukunft noch weiter in den Käfig oder hat es dir gereicht?
2: Boah, ich glaube ehrlich gesagt, für mich passt es erstmal. Also das Kämpfen, das macht schon Bock und es gibt auch eben diese coolen Features. Es gibt zum Beispiel eine Hall of Fame, wo man wirklich mehr über die Hintergrundgeschichten der Kämpfer erfährt.
0: Ja.
2: Trotzdem irgendwie mir persönlich fehlt auch, obwohl es so einen Karrieremodus gibt, ein bisschen diese Langzeitmotivation. Also warum ich da nochmal reingehen sollte. Ja. Aber ich glaube, wer MMA wirklich feiert, der wird trotz kleiner Minus Punkte mit dem Spiel hier sehr happy sein.
0: Okay, also vielleicht ist es was für euch. EA UFC 6 ist seit jetzt draußen, gibt's für Xbox und PlayStation.
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Tag Leute, ihr hört 1LiveDigi und an den Jungs von Prosper, da kommt man gerade einfach nicht dran vorbei. Die sind nämlich so einer der gehyptesten Acts im Hausbereich. Das ist This Rhythm, war so der erste große internationale Hit von Prosper. Das ist vor 2 Jahren rausgekommen und wurde sehr, sehr viel gefeiert von vielen verschiedenen DJs, so in ihren Sets. Harvey und Gosha, so zwei heißen die Jungs ja von Prosper, die sind aus Leeds, schon lang unterwegs so in allen möglichen Clubs weltweit, aber eben jetzt erst seit kurzem auch sowas aus dem Hype gemacht von vor 2 Jahren. Die haben jetzt ihr erstes Album nämlich rausgebracht und da ist der Sound nochmal so ein bisschen heftiger, ein bisschen fetter geworden. Lohnt sich wirklich zu verfolgen, was Prosper so raushauen aktuell, und wenn ihr dafür mal ein Feeling bekommen wollt, wir haben sie zusammen mal zur 1Live-DJ-Session eingeladen. Da haben sie eine Stunde lang für euch aufgelegt. Richtig gutes Set gespielt, findet ihr in der 1Live-App. Mit drin ist natürlich auch ihre aktuelle Single. Das ist in Prosper zusammen mit Clooney, Free Your Mind, für euch jetzt in 1Live-Digi.

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1: Um 8 mit Wiebke Dumpe
2: und Johanna Schmidt. In Erfurt in Thüringen ist dieses Wochenende Ausnahmezustand. Da ist der AfD-Bundesparteitag und das finden viele unerträglich.
1: Die Polizei rechnet mit bis zu 50.000 Leuten, die dagegen demonstrieren. Bisher sind schon mehr als 200 Busse angekommen.
2: Schon früh heute Morgen haben sich 1.500 Leute an einem zentralen Platz getroffen und den Verkehr blockiert. Sie wollen später zur Messehalle ziehen, in der AfD-Parteitag stattfindet. Einige haben sich auf Straßenbahngleise geklebt. Außerdem wurde eine Autobahn blockiert.
1: In Erfurt sind tausende Polizisten im Einsatz. Die Behörden gehen zwar davon aus, dass die meisten Proteste friedlich laufen, sie rechnen aber auch mit bis zu 2.500 gewaltbereiten Aktivisten.
2: Der AfD-Parteitag soll offiziell um 10 Uhr losgehen. Schon jetzt sind aber viele Politiker in der Messehalle in Erfurt angekommen. Bei der Partei stehen heute Vorstandswahlen an.
1: Im Süden von Europa gibt es mehrere Waldbrände. In Spanien sollen rund 45.000 Leute in der Nähe der Touristenregion rund um Girona ihre Häuser nicht verlassen. Da brennt eine Fläche, die so groß ist wie 1.800 Fußballfelder.
2: Auch in Portugal gibt es seit Mitte der Woche einen Waldbrand. Dadurch wurden bisher 9 Menschen verletzt.
1: Jürgen Klopp soll wohl der neue Trainer für die deutsche Fußballnationalmannschaft werden. Bei Magenta TV hat er gestern gesagt, dass er gefragt wurde und auch dazu bereit wäre.
3: Julian ist zurückgetreten und der DFB kümmert sich um eine Nachfolgeregelung und ist in dem Zuge dieser Gedanken, die sich gemacht haben, auf mich zugekommen. Ja.
2: Julian Nagelsmann stand nach dem frühen WM-Aus von Deutschland unter Druck und hat gestern seinen Rücktritt erklärt. Und wir bleiben noch kurz beim Fußball. Ägypten ist zum ersten Mal bei einer WM im Achtelfinale.
1: Das Team hat im Elfmeterschießen gegen Australien gewonnen. 4:2. Ägyptens Gegner im Achtelfinale wird Argentinien.
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2: Heute gibt's viele Wolken im Rheinland und Südwestfalen, auch Sonne. Ab und zu kann's auch mal einen Schauer geben. Das ist bei den Temperaturen drin in Atendorn und Lemgo bis 23 Grad. In Krefeld 26 und in Aachen und Königswinter maximal 28 Grad.
1: Morgen höchstens 25 Grad, dazu mehr Wolken als Sonne.

0: Entschuldigung, was habt ihr gesagt?
1: Macarena Papoy. No. Papoy.
0: Ich glaube, dafür müssten wir jetzt ins Kino gehen, um das genau zu verstehen, was die Minions da sagen. Habt ihr sie erkannt, die Minions? Ja, sie sind zurück im Kino in Minions und Monster. So heißt der Film. Wir gucken drauf mit Digi-Kollege Marcel. Sag mal, Marcel, nur zum Verständnis. Das ist jetzt nicht ich einfach unverbesserlich, ne?
2: Nee, das ist quasi die dritte Solo-Vorgeschichte. Die Minions ja weiter auf der Suche nach ihrem bösen Oberboss. Und ja, das führt sie dieses Mal ins echte Hollywood.
3: Ich möchte mit euch arbeiten. Wir sollten Filme drehen.
4: Filme?
2: Ja, die Minions sollen und wollen einen Monsterfilm drehen. Also sie sind quasi auf dem Weg dabei, ein neuer Quentin Blablablu oder ein Baboy Spielberg zu werden.
0: Okay, lass mich raten, es wird chaotisch.
2: Natürlich. Also klar, der Minions Wahnsinn hoch 3. Irre, lustiger Anfang dieser Film. Großes Actionfinale und dazwischen ein bisschen fast schon wie gewohnt eine Story mit so ein bisschen Durchhängern. Ah. Weil im Sketchformat ist das natürlich fantastisch. Auf Dauer von so 90 Minuten geht es mal wieder jetzt nicht so komplett auf.
0: Ja, aber ich sehe doch trotzdem da kleine Bananas in deinen Augen.
2: Ja, natürlich, claro que sí. Dieser Unfug ist weiterhin für mich wirklich das pure Gelbgold. Das ist wahnsinnig witzig. Und es gibt dieses Mal, und das ist wirklich das Geile, es gibt so Anspielungen an das uralte Hollywood.
5: Mmh, Buddy.
6: Oh, Humphrey.
5: Piñata. Carbonara. Lasagna.
2: Hier Casablanca, du hast aber auch Kill Bill, ja, du hast Charlie Chaplin und sie bleiben für mich weiter wirklich die witzigsten Sidekicks der Animationsgeschichte.
0: Okay, das klingt nach einem krass wilden Kinoabenteuer. Minions and Monsters, neuer Film. Übrigens mit den Stimmen von Bill und Tom Collins. Jetzt kann er nichts mehr schieben.

0: Hallo, Lisas hier, nice FDG. Julia Brandner, ne? Die ist Comedian aus Österreich. Die hat für uns aber mal so einen kleinen Schlenker ins 1 Live-Haus gemacht. Sie hat sich hier auf eine Bühne gestellt, vor ein Publikum, und hat ihre Comedy gepreached, quasi. Dass man das so macht, hat sie auf einer katholischen Mädchenschule gelernt. Ihre Themen sind allerdings so ein paar andere.
1: Ich war auf so einer katholischen Mädchenschule. Jetzt nicht, weil ich gläubig bin oder weil meine Eltern gläubig sind. Das war einfach die einzige Schule mit einem Swimmingpool. Und da habe ich mir gedacht, wie schlimm ist so ein bisschen Jesus? Und da haben sie uns halt die ganze Zeit gesagt, wenn du vor der Ehe Sex hast, dann kommst du in die Hölle. Wo ich immer denke, ja, aber mein Körper bestraft mir dafür, dass ich keinen hatte. Schaff's doch mal Anreize. Machen wir so, wer bumst, blutet, wer nicht bumst, blutet nicht. Fände ich nur fair. Das Einzige, wo es, glaube ich, ein bisschen schwierig wäre, wäre so im Thema Menschheit und Aussterben und so. Ich glaube, das wäre so ein bisschen schwierig, weil als Frau, bevor du mit einem neuen Typen ins Bett gehst, du musst dir ja eh immer schon überlegen, lohnt sich jetzt für den meine Vaginalflora aus dem Gleichgewicht zu bringen? Ja, da fühlt sich jemand. Und stell dir vor, das wäre jetzt noch in die Periode geknüpft, dann müsstest du immer denken, ist dieser Schwanz jetzt eine Woche Krämpfe wert? Und ich will den anwesenden Männern nicht zu nahe treten, ihr seid sicher alle voll gut im Bett, aber die Statistik spricht halt nicht für euch. Und damit verabschiede ich mich von euch. Dankeschön. 1 Live Diggi.

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Yo, was geht, Digi-People? Hier ist Lennart in 1Live Digi und keine Sorge, ihr müsst jetzt nicht eure Karten-App öffnen auf dem Handy für den nächsten Song. Wir machen jetzt auch nicht eine Runde Erdkundeunterricht hier in 1Live Digi. Nee. Aber der nächste Song heißt Kilimanjaro. Kilimanjaro, so wie dieser Berg da in Tansania, in Afrika, dieses Bergmassiv. Der Song ist jetzt aber zum Glück chilliger als so eine Wanderung auf einen der höchsten Berge der Welt. Keine Sorge, ist eine entspannte, ja, so eine entspannte Reggaeton-Nummer von Summer Jam. Also entspannt, aber trotzdem so viel Beat drin, dass es jetzt perfekt ist für den Sommer 2026. Summer Jam featuring Billa Joe, Kilimanjaro, jetzt hier in 1Live Digi.

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1: Um 9 mit Wiebke Dumpe
2: und Johanna Schmidt.
1: In Erfurt in Thüringen ist dieses Wochenende Ausnahmezustand. Da ist der AfD-Bundesparteitag und das finden viele unerträglich.
3: Die Polizei rechnet mit bis zu 50.000 Leuten, die dagegen demonstrieren. Bisher sind schon mehr als 200 Busse angekommen.
1: Schon früh heute Morgen haben sich 1.500 Leute an einem zentralen Platz getroffen und den Verkehr blockiert. Sie wollen später zur Messehalle ziehen, in der AfD-Parteitag stattfindet. Einige haben sich auf Straßenbahngleise geklebt, außerdem wurde eine Autobahn blockiert.
3: In Erfurt sind tausende Polizisten im Einsatz. Die Behörden gehen zwar davon aus, dass die meisten Proteste friedlich laufen, sie rechnen aber auch mit bis zu 2.500 gewaltbereiten Aktivisten.
1: Der AfD-Parteitag soll offiziell in einer Stunde losgehen. Schon jetzt sind aber offenbar fast alle Politiker in der Messehalle in Erfurt angekommen. Bei der Partei stehen heute Vorstandswahlen an.
3: Bundesfinanzminister Klingbeil hat die Geldpläne für das nächste Jahr fertig. Laut seinem Entwurf soll Deutschland noch etwas mehr Schulden aufnehmen als zuletzt geplant.
1: Damit auch mehr Geld reinkommt, sollen unter anderem Tabak und Alkohol höher besteuert werden. Die Bundesregierung will die Pläne am Montag auf den Weg bringen.
3: Jürgen Klopp soll der neue Fußballnationaltrainer werden. Bei Magenta TV hat er gestern Abend bestätigt, dass er das auch machen würde.
4: Ich bin mittlerweile mehr als aufgetankt, also ich bin bereit.
1: Jürgen Klopp ist aktuell bei Red Bull beschäftigt. Damit er den Trainerposten übernehmen kann, gibt's noch einiges zu klären. Gestern war Julian Nagelsmann als Bundestrainer zurückgetreten.
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3: Nee, da war ich zu früh dran. Ich hab noch eine Meldung. Moment mal, kriegen wir den wieder an hier? Bestimmt, oder? Ich probier mal. Ah ja. Taylor Swift und Travis Kelce sind verheiratet. Eine Sprecherin der Sängerin hat das bestätigt. Die beiden haben sich im Madison Square Garden in New York das Jawort gegeben.
1: Viele Fans waren deshalb rund um die Halle unterwegs und sie hier wundert sich auch ein bisschen über die Location.
5: Das ist sehr komisch, finde ich, weil ja sonst Sportevents da sind oder Konzerte. Aber ich habe mitbekommen, dass da ein Schloss aufgebaut werden soll und dann passt es vielleicht, weil sie ja Platz braucht dafür.
1: Verheiratet wurden Swift und Kelce übrigens von Schauspieler Adam Sandler.
3: So, jetzt

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0: Schönen guten Tag, Leute. Hier ist 1Live Digi. Sag mal, wurdet ihr schon mal gescammt? So mit falschen Konzerttickets oder so? Amalia ist das passiert. Die wollte eigentlich auf ein Bad Bunny Konzert.
1: Als ich so gecheckt hab, nee, da bist du jetzt verarscht worden. Da habe ich mir dann schon so gedacht, boah, scheiße, ich habe auch wirklich Rotz und Wasser geheult.
0: Oh Mann, die Arme, ey. Die hatte nämlich Tickets vorher über TikTok versucht zu kaufen. Digi-Reporter Jerome, der hat sich mit dem Thema Ticketbetrug mal beschäftigt und der sagt, es gibt tausende Möglichkeiten, wie man bei Konzerttickets gescammt werden kann.
2: Bei Amalia war es tatsächlich über TikTok. Die hat halt mega dringend noch ein Ticket für das Bad Bunny Konzert gesucht, war ja auch eigentlich schon ausverkauft, hat das unter einem Video kommentiert und dann wurde sie angeschrieben.
1: Hatte sie mir ihre Telefonnummer geschickt, wir haben auf WhatsApp weiter kommuniziert und sie hatte mir tatsächlich auch Ausweisbilder geschickt. Ja, und dann hatte ich halt echt kein doofes Gefühl.
2: Amalia hat die Kohle überwiesen und dann war sie zack blockiert und Tickets hat sie auch nie geschickt bekommen.
0: Tja, Frage ist halt nur, kriegst du denn das Geld dann zurück?
2: Das kommt drauf an, wie du sie überwiesen hast. Ivona Husemann vom Verbraucherschutz sagt, bei den Arten hier sieht es schwierig aus.
3: Zahlung per Überweisung oder Zahlungsdienstleister ohne Käuferschutz, diese Familie- und Freunde-Funktion. Wenn man so bezahlt, dann ist das Geld weg.
2: Das heißt, wenn schon eine Überweisung an irgendwen Fremdes aus dem Internet, dann bitte nur mit der Funktion Waren und Dienstleistungen bei PayPal. Auf keinen Fall über Familie- und Freunde-Funktion. Und wenn ihr dann merkt, dass die andere Seite dann auf einmal gar nicht mehr will, meldet es bei der Polizei. Da gibt es extra ein Online-Portal für versuchten Internetbetrug.
0: Was ihr sonst noch tun könnt, um euch zu schützen, damit ihr nicht falsche Konzerttickets kauft, das besprechen wir hier gleich noch in 1Live.de.

0: Schönen guten Tag, Leute. Ihr hört 1Live.de. Für die einen war es der geilste Tag überhaupt. Für die anderen ein absoluter Albtraum, weil sie sich aus Versehen falsche Tickets gekauft haben.
1: So wurde ich fast um mehrere hundert Euro für ein Bad Bunny Ticket gescammt.
2: Here's how we got scammed after flying to Barcelona to see Bad Bunny.
3: We got scammed by StubHub and I don't know what to do.
4: Achtung, neue Betrugsmasche bei Konzertkartentickets. Seid also vorsichtig, wenn ihr euch Tickets kaufen wollt.
0: Wir haben eben schon von 1Live.de Reporter Jerome gehört, dass das Geld oft einfach dann weg ist, wenn man auf einen Ticket-Scam reingefallen ist. Deswegen hier noch ein Tipp, worauf ihr achten könnt.
5: Also auf jeden Fall auf den offiziellen Ticketplattformen schauen, weil die ja auch immer einen eingebauten offiziellen Zweitmarkt haben. Das sind zum Beispiel Fansale von Eventim, der Ticketmaster Resell oder Ticketswap. Das hat mir Ivona Husemann vom Verbraucherschutz in NRW erklärt.
6: Ist das so, dass die Plattform diese Tickets vorab prüft? Also da bekommt man tatsächlich verifizierte Tickets, die es wirklich gibt. Das ist die sicherste Art.
5: So, und eigentlich alle anderen Plattformen, ob das Viagogo ist, ob das eBay Kleinanzeigen ist, eine Facebook-Gruppe, der kann man nicht gewährleisten, dass das wirklich echte Tickets sind. Und genau deswegen hast du da auch immer ein Risiko.
0: Ja, aber wenn ich so unbedingt so ein Ticket haben will, ist mir halt verzweifelt. Ne? Kann ja sein, dass man es trotzdem probiert. Und dann ist auch manchmal so ein Scam wirklich schwer zu erkennen.
5: Selbst wenn du da ein Bild von einem Perso geschickt bekommst, wo jemand schreibt, hey, das bin ich, nur dass du Bescheid weißt. Das heißt nicht, dass das eine echte Person ist. Der Perso kann geklaut sein, der kann gefaked sein. Also du musst immer über den offiziellen Zweitmarkt gehen.
0: Yes, das ist der Tipp von Jerome. Also passt gut auf, lasst euch nicht scammen bei Konzerttickets.

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Also versteht mich nicht falsch, ich liebe Spanisch, aber ich find's fast unfair, wie gut Spanisch klingt. Also Becky G hat diesen neuen Song mit Topic, der ist komplett auf Spanisch. Und es ist eigentlich fast egal, was ihr auf Spanisch singt. Es klingt instantly nach einem Sommerhit. Also ihr könnt irgendein sinnloses Zeug singen. Es klingt direkt nach einem Sommerbanger. Aber to be honest, das ist bei diesem Song komplett verdient. Das ist der erste Song von Topic, der so ein bisschen in Richtung Latin Pop geht. Vorher war es eher so Pop, EDM. Viel von ihm hat sehr ähnlich geklungen. Das ist so ein echter Stilwechsel von ihm, der ihm sehr gut steht. Topic und Becky G. Sorry Puffy, jetzt in 1Live Diggy.

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1: Um 10 mit Wiebke Dumpe
2: und Johanna Schmitz. Für Leute in den USA ist heute ein besonderes Datum. Es ist der 4. Juli und damit einer der wichtigsten Feiertage des Jahres, der Unabhängigkeitstag.
1: Und dieses Jahr ist dieser Tag nochmal besonderer. Es ist nämlich Jubiläum. Heute vor 250 Jahren sind die USA offiziell gegründet worden.
2: Der Unabhängigkeitstag wird traditionell groß gefeiert mit Paraden, Feuerwerk und Partys im ganzen Land. Problem ist aber die Hitze in weiten Teilen der USA.
1: In der Hauptstadt Washington zum Beispiel, da liegen die gefühlten Temperaturen heute laut Meteorologen bei bis zu 46 Grad. Deshalb ist die große Parade da abgesagt worden. Andere Veranstaltungen finden statt. Heute Nacht unserer Zeit will US-Präsident Trump außerdem eine Rede halten.
2: Überall in den USA soll es heute aber auch Proteste gegen die Trump-Regierung geben. Viele finden zum Beispiel, dass Trump den Tag nur nutzt, um sich selbst zu promoten.
1: In Erfurt soll jetzt gleich der Bundesparteitag der AfD losgehen. Die aktuellen Parteichefs Weidel und Chrupalla wollen sich wieder wählen lassen.
2: In die Stadt in Thüringen sind tausende Demonstrierende gekommen. Gabor Hallas ist für uns vor Ort und beschreibt die Lage.
3: Es ist in der Tat so, dass es Demonstrationen gibt, die überwiegend friedlich stattfinden. Es gibt aber eben auch Blockaden. Auf einer Autobahn zum Beispiel hat es die gegeben, auf Bundesstraßen, auch hier ein zentraler Platz in Gotha. Da haben sich Leute an die Straßenbahngleise festgeklebt.
2: Insgesamt erwartet die Polizei bis zu 50.000 Demonstrierende gegen das AfD-Treffen in Erfurt.
1: Wegen der Trockenheit sind gerade viele Flüsse leerer. Deshalb ist es jetzt verboten, Wasser aus Sieg, Agger, Ruhr, Erft und Ems zu holen. Zum Beispiel für die Bewässerung von Feldern.
2: Auch bei Waldbränden gibt es gerade ein hohes Risiko, sagt dieser Förster.
4: Die Gefahr nimmt einfach stetig zu, wobei man da auch schon sagen kann, selbst wenn jetzt ein Regenschauer runterkommt und der Boden mal Wasser abbekäme, dann hilft es fast nicht weiter.
2: In NRW gilt in einigen Gebieten schon die höchste Gefahrenstufe.
1: Wer in Essen mit den Öffis unterwegs ist, muss die nächsten 2 Monate wohl umplanen. Ab heute stehen fast alle U-Bahn in der Stadt im Ruhrgebiet still. Es gibt Bauarbeiten und deshalb fallen die meisten Verbindungen aus.
2: Ersatzbusse sollen überbrücken. An den Stationen sollen auch mehr E-Scooter oder Leihfahrräder stehen.
1: Das Fußball-WM-Achtelfinale ist komplett. Durch ein 1:0 gegen Ghana hat sich Kolumbien den letzten Platz gesichert und spielt gegen die Schweiz. Auch Argentinien und Ägypten sind heute weitergekommen.
2: Im WM-Achtelfinale treten 16 Mannschaften an. Deutschland ist am Montag gegen Paraguay ausgeschieden.
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1: Im Rheinland und Südwestfalen heute Sonne und trocken, sonst viele Wolken, auch mal Schauer. In Brilon und maximal 22 Grad, Marlow Münster schaffen 25 und in Brühl und Eschweiler bis 28 Grad.
2: Der Tag morgen bringt viele Wolken und immer mal wieder einzelne Schauer. Die Sonne schafft es nur manchmal durch, dann bis 25 Grad.
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0: Hallo, hallo, hier ist Lennart in 1LiveDigi. Gebt uns bitte mal einen Film, der romantisch ist, aber nicht so kitschig und der tiefgründig ist, aber jetzt auch nicht so zu viel zum Nachdenken, sondern so ein bisschen sanfte Unterhaltung eben. Mal gucken, ob dieser Film das kann. Es gibt eine neue Rom-Com, die heißt Voicemails for Isabelle. So, Brünja aus dem Digi-Team, du hast den Film natürlich schon gesehen. Worum geht's?
1: Es geht um Wes, der komische Nachrichten auf sein neues Handy bekommt. Von einer Jill, die denkt, dass sie ihre Schwester anruft.
0: Okay, aber warum hat sie jetzt nicht die richtige Nummer von ihrer Schwester? Ist da Drama?
1: Ja, irgendwann verrät sie den Grund.
2: Du bist jetzt an einem besseren Ort. Vermutlich bist du damit beschäftigt, mit Heath Ledger zu knutschen.
3: Aber ich vermisse dich.
1: Ja, ihre Schwester Isabelle ist an Krebs gestorben und Jill schickt ihr trotzdem noch Nachrichten.
0: Oh je, das habe ich jetzt ehrlich gesagt nicht kommen sehen. Wie traurig ist dieser Film?
1: Ja, ich finde, ich lüge wirklich sehr. Also ich hatte schon bei 3 Minuten 20 Tränen in den Augen.
0: Oh.
1: Aber es gibt immer wieder absurde und witzige Momente auch. Und Wes und Jill haben eine richtig süße Chemie. Der verliebt sich nämlich in Jill und will sie für sich gewinnen. Aber schon gemein ist auch ein bisschen, dass er dafür natürlich die Infos nutzt, die er aus ihren Nachrichten hat.
0: Okay.
3: Ich habe dieses Hirngespinst, das jemand hierher kommt und sich neben mich setzt, als ob ich Meg Ryan wäre. Und wir gucken uns in die Augen. Und dann passiert es.
4: Entschuldige, ist hier besetzt?
0: Boah, also er cheatet aber auch echt ein bisschen. Aber dein Fazit zum Film, Brünja, sag nochmal schnell.
1: Also der Film ist sehr deep, der ist traurig, aber auf eine schöne Art.
0: Auf eine schöne Art, okay. Bei Netflix gibt's den neuen Film Voicemails for Isabelle.

0: Yo, hier ist Leonard in 1 Live, Diggi. Ich bin mir gerade gar nicht sicher, wie es den Drake-Fans aktuell geht. Ob die Drake-Fans sich wieder so ein bisschen beruhigt haben inzwischen oder ob die immer noch so emotional voll am Limit sind.
1: Ja. Do you guys understand how insane this is? I don't think I've ever seen an artist do this before.
2: I've waited so long for this. Drake is back.
0: Drake is back. Ja, so haben die Fans reagiert vor ein paar Wochen, als Drake nämlich einfach mal 3 Alben gleichzeitig rausgehauen hat. Einfach mal über 2 Stunden neue Drake-Musik auf einen Schlag. Das ist schon heftig. Aber gut, falls ihr jetzt nicht so krasse Drake-Fans seid und jetzt nicht alles hören wollt von diesen 3 neuen Alben und euch fragt, was ist denn jetzt das Beste vom Album? Was soll ich denn jetzt hören? Naja, dafür habt ihr ja uns, 1 Live Diggi. Wir sagen euch natürlich, welcher Song von Drake gerade voll abgeht. Und zwar unter anderem Janice STFU. Habt ihr Bock auf eine Runde Drake? Jetzt hier in 1 Live Diggi, Janice STFU.

0: Einradfahren konnte ich ja früher richtig gut. Lisa hier in 1Live.de. War ich damals auch schon sehr stolz drauf. Sag ich ehrlich, habe ich mit geflext. Und ob ich hier über einen Spielplatz von Schaukel zu Fußballplatz fahren kann. Aber hallo. Ja, wenn mir das jetzt jemand sagen würde, also wenn jetzt jemand sagen würde, ich kann voll gut Einrad fahren, dann wird mir, glaube ich, direkt ein Herpes wachsen. Wäre ein krasser Ick für mich, beim Dating zumindest. Weil so ein erwachsener Mann, den sehe ich irgendwie nicht auf dem Einrad, weiß ich nicht. Oder hat das Einradfahren vielleicht doch Aura? Die Frage wurde geklärt im Podcast Take Me Späti bei YouTube. Zu Gast bei Host Sarah Aslan war Reality-Star Ariel. Ich sag mal so, Mütter, packt eure 12-Jährigen ein.
1: Findest du, Einradfahren hat Aura?
2: Ja, wenn man so in einem Body so sexy Einrad fährt.
1: Sexy Einrad fahren. Mhm. Das ist ein bisschen schwierig mit 12.
2: Ach so, ja, okay.
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1: Es ist 11 Uhr, wir sind Antje Kiesler
2: und Johanna Schmidt. Wer in Essen auf die U-Bahn angewiesen ist, kriegt bei dieser Meldung wahrscheinlich eine kleine Krise. Ab heute stehen fast alle U-Bahnen in der Stadt still, 2 Monate lang.
1: Die Ruhrbahn startet Bauarbeiten an 3 der wichtigsten Essener Linien, der U11, der U17 und der U18. Fast alle Bahnen fallen deshalb aus, also kommt man mit der U-Bahn auch schlechter nach Mülheim oder Gelsenkirchen.
2: Es gibt aber ein Konzept, wie trotzdem alle ans Ziel kommen sollen. Zum einen fahren Ersatzbusse, wo genau, soll an den U-Bahn-Stationen ausgeschildert sein.
1: Wer keine Lust auf Busfahren hat, kann, wenn alles glatt läuft, auch einen E-Scooter nehmen. Die Ruhrbahn hat mit einem Anbieter abgesprochen, dass der mehr Roller an den Haltestellen abstellt. Außerdem soll es ab August mehr Leihfahrräder an den U-Bahn-Stationen geben.
2: Jürgen Klopp soll wohl der neue Trainer für die deutsche Fußballnationalmannschaft werden. Bei Magenta TV hat er gestern gesagt, dass er gefragt wurde.
3: Julian ist zurückgetreten und der DFB kümmert sich um eine Nachfolgeregelung und ist in dem Zuge dieser Gedanken, die sich gemacht haben, auf mich zugekommen. Ja.
1: Klopp sagt, er sei bereit, rechne aber nicht mit einer schnellen Einigung. Julian Nagelsmann stand nach dem frühen WM-Aus von Deutschland unter Druck und hat gestern seinen Rücktritt erklärt.
2: In den USA soll heute eigentlich gefeiert werden. Immer am 4. Juli gibt es da viele Veranstaltungen wegen der Unabhängigkeit des Landes. Die gibt es jetzt seit 250 Jahren.
1: Die große Parade dazu in Washington ist aber abgesagt worden wegen extremer Hitze um die 40 Grad. Die Rede von US-Präsident Trump soll später aber trotzdem geben und auch ein Feuerwerk. Und wir schauen noch nach Münster. Da läuft ein großes Radrennen auf der Promenade.
2: Die Radfahrer drehen 24 Stunden lang Runden um die Innenstadt für einen guten Zweck. 1Live-Reporterin Christine Voskühler sagt, wie das läuft.
4: Jedes Team hat ein eigenes soziales Projekt, einen Sponsor und sammelt pro Runde Spenden. Wie bei einem Staffellauf muss bei dem Rennen immer ein Teammitglied auf der Strecke sein. In dem Fall also auf der 4,5 Kilometer langen Promenade und das 24 Stunden lang.
2: In den letzten 4 Jahren waren rund 45.000 Euro Spenden zusammengekommen.
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1: Die meiste Sonne gibt es im Rheinland und in Südwestfalen. Ansonsten sind einige Wolken unterwegs und im Norden auch mal einzelne Schauer. In Bielefeld und Wermelskirchen bis zu 24 Grad. In Recklinghausen und Bocholt 25 und Düren kommt auf 28 Grad.
2: Und so ähnlich geht es auch weiter im Rheinland. Am ehesten Sonne, ansonsten bewölkter und auch mal etwas Regen bei ähnlichen Temperaturen.

0: Leute, lass mal eben checken, ob wir auch noch reinpassen in das Hinterzimmer. In den USA wird nämlich gerade ein Hinterzimmer zum absoluten Kino-Hype.
1: Ich habe was gefunden. Im Laden. Einen Ort.
0: Oh je, das klingt schon so düster. Backrooms, das ist ein Horrorfilm, der, wie soll ich sagen, Hollywood halb lahmlegt. Einfach so ein krasser Kino-Hype. Marcel aus dem Digi-Team, du hast den Film schon gesehen und ich sag mal so bei Horrorfilmen, ne? Ich muss dich jetzt direkt fragen als kleiner Schisser, ist es sehr schlimm?
2: Ja, also es ist jetzt kein Splatter-Horror, aber es ist dieses Unwohlsein, dieses Unwissen, Urängste, Bedrückende. Es ist wahnsinnig schlimm, dieser quietschig geniale Film-Soundtrack dazu. Für mich wirklich absolutes Albtraummaterial. Ja. Und so ist es in der Nacht nach dem Film gucken bei mir auch gekommen.
0: Oh yeah, okay. Was sind das für Hinterzimmer, für Backrooms?
2: Naja, diese Backrooms, die findet Clark irgendwann in seinem Möbelgeschäft.
1: All diese Räume, diese Orte schafft sie. Es ist wie ein Labyrinth, es geht weiter und weiter. Manchmal habe ich Angst, verloren zu gehen.
2: Ja, zu Recht, weil es ist ein unendliches Labyrinth. Das sieht aber aus wie quasi so leerstehende Büroräume. Niedrige Decken, fiesgelb tapeziert, kein Tageslicht. Es hört einfach nicht auf. Nach jeder Ecke neue, ultra verstrickte Abbiegungen. Ui. Und du hast sofort das Gefühl, da kommt man nie wieder raus.
0: Ja, aber was passiert denn da dann?
2: Das ist wie so eine andere Dimension, die man betritt. Und eigentlich passiert da nichts, außer man legt es drauf an.
1: Seit ich den Ort kenne, komme ich jede Nacht her. Und trotzdem bin ich erst am Anfang. Ich lass dich langsam runter. Zieh mich hoch, zieh mich hoch, zieh mich hoch! Was hast du gesehen?
2: Diese Backrooms sind halt wirklich wahnsinnig fies und absolutes Psychospielchen. Und wenn dann teilweise mit so einer wackeligen Handkamera dann auch noch gedreht wird, wie so in Blair Witch Project, dann sind es einfach Momente, wo ich mich, sorry, im Stehen einscheißen könnte.
0: Oh je, ja, da bin ich sofort dabei. Also sowas kann ich nur in der Gruppe gucken. Leute, findet sich vielleicht noch jemand? Backrooms ist ab jetzt im Kino.

Hey, hier ist 1Live.de. Und wir machen weiter mit Taylor Swift. Und dem Song aus dem neuen Toy Story 5 Film. Fun Fact, Taylor Swift hat sich den Film ein bisschen früher angeguckt als alle anderen in einem Early Preview. Und daraufhin hat sie dann diesen ganzen Song geschrieben. Am gleichen Tag noch, in unter 8 Stunden, einfach fertig geschrieben, das Ding. Ich weiß nicht, was sie da für ein Popcorn bekommen hat im Kino. Da muss irgendwas drin gewesen sein. Das ist Taylor Swift jetzt hier in 1Live.de.

0: Hallo, hier ist Lisa, 1Live Digi. Leute, wann haben wir denn endlich alle toten und lebenden PolitikerInnen namentechnisch durch, dass wir Brücken und Straßen einfach mal vernünftige Namen geben können? Einfach so ein paar Freestyle-Namen. Friedrich-Ebert-Brücke. Theodor-Heuss-Brücke. Konrad-Adenauer-Brücke. Ich kann es nicht mehr hören, ey. Unnormal langweilig. Es geht so nicht. Da müssen wir langsam mal ran. Und ich freue mich so, dass ihr in Mecklenburg-Vorpommern da den ersten Schritt in die richtige Richtung macht. Auf dem Insta-Account von Manuela Schwesing, Ministerpräsidentin von MECPOM, haben wir diese Brückeneinweihung hier gefunden. Ich würde sagen, solide Leistung und die Brücke steht wie eine Eins.
1: Das ist die neue Peenestrombrücke und die wird hier gebaut. Mit der neuen Peenestrombrücke können wir die neue Ortsumgehung Wolgast vollenden und endlich den quälenden Verkehr, wenn man auf Usedom will, beenden. Brückenbau statt Dauerstau. Das ist unser Motto.
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1: Es ist 12 Uhr, wir sind Antje Kiesler
2: und Johanna Schmidt. In Köln ist es heute noch mal voller als sonst an einem Samstag und ziemlich bunt. Das ganze Wochenende ist CSD-Straßenfest. Leute feiern Vielfalt und demonstrieren für die Rechte queerer Menschen.
1: Schon gestern ist es losgegangen. Ihr bedeutet das viel.
3: Ich finde es einfach wunderschön, wie so viele tolle Menschen hier zusammenkommen. Und ich finde es einfach toll, dass ich hier ich sein kann und total willkommen bin.
1: Auch heute gibt es verschiedene Events in ganz Köln. Jetzt gerade geht zum Beispiel ein Empfang auf einem Platz in der Innenstadt los.
2: Der Höhepunkt ist dann morgen. Da gibt es den großen Demonstrationszug. Dazu werden zehntausende Leute erwartet und es gibt rund 90 Festwagen. Abends tritt dann noch die deutsche ESC-Teilnehmerin Sarah Engels auf.
1: Beim CSD soll auch darauf aufmerksam gemacht werden, wie schwierig es viele queere Menschen weiter haben. Dieser Mitorganisator sagt, dass zwar viel erreicht wurde.
4: Es gibt mehr Länder, in denen wir gleichgeschlechtlich heiraten dürfen. Es gibt mehr Transpersonen, zum Beispiel in öffentlichen Ämtern, als Politikerinnen.
1: Gleichzeitig gäbe es aber auch Rückschritt bei queeren Rechten. In mehr Ländern der Welt sei Queerness zum Beispiel wieder verboten.
2: In Essen ist es jetzt 2 Monate lang schwierig mit den U-Bahnen. Die fallen wegen Bauarbeiten fast komplett aus. Das trifft die U11, U17 und U18 und dadurch auch Leute in Gelsenkirchen und Mülheim.
1: Es soll Ersatzbusse geben und an den Haltestellen sollen mehr E-Scooter und ab August auch Leihfahrräder stehen. Und dann nach Düsseldorf, da läuft der NRW-Landesparteitag der CDU.
2: Nächstes Jahr ist wieder Landtagswahl. Ministerpräsident Wüst und seine Partei wollen sich darauf vorbereiten. Auch Bundeskanzler Merz ist in Düsseldorf und hält eine Rede.
1: Das Fußball-WM-Achtelfinale ist komplett. Durch ein 1:0 gegen Ghana hat sich Kolumbien den letzten Platz gesichert und spielt gegen die Schweiz.
2: Auch Argentinien und Ägypten sind heute weitergekommen. Deutschland war am Montag gegen Paraguay ausgeschieden.
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1: Im Rheinland und Südwestfalen heute Sonne und trocken, sonst viele Wolken und auch mal Schauer. In Attendorn 23 Grad, in Wesel und Aalen 25 und in Wuppertal und Bad Münstereifel bis zu 26 Grad.
2: Und es geht auch was bewölkter weiter mit ein paar Schauern. Morgen dazu bis 25 Grad und Montag bis 27.
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Erd1Live Diggi, ich bin Janina und es gibt einen neuen sexy Track aus der Deutschrap-Szene, Leute. Wow, wo ist mein Fächer, Alter? Ich glaube, wir müssen uns ein bisschen runterkühlen, bevor wir uns diesen Track hier gleich gönnen in 1Live Diggi. Das ist Juju zusammen mit Raff Camora und ihrem neuen Song Komm näher. Boah, und ich bin ehrlich, ich hätte sowas wirklich nicht erwartet, Leute. Also die letzten Veröffentlichungen von Juju waren ja eher entweder so Tracks, in denen sie irgendwie abrechnet mit Leuten oder in denen sie so mentale Struggles im öffentlichen Leben thematisiert. Und jetzt wird die auf einmal so sexy. Weiß nicht. Und die Tatsache, dass sie das zusammen mit Raff Camora macht, sorry, it's getting hot in here. Denkt an euren Crush und hört diesen Song und dann kickt er einfach noch ein bisschen mehr. Das ist Komm näher, Juju und Raff Camora jetzt für euch in 1Live Diggi.

0: Hier ist Leo 1Live.de. So, jetzt ist das Jahr. Ja, zur Hälfte vorbei. 2026 ungefähr zur Hälfte rum. Vielleicht ist jetzt ein guter Zeitpunkt, uns nochmal neu zu erfinden, oder? Jetzt so in die zweite Jahreshälfte starten mit ein bisschen was Neuem, vielleicht mit einem neuen Hobby. Shoshana aus dem Digi-Team ist bei mir und du probierst gerade Oma-Hobbys aus, was ich liebe. Und jetzt an der Reihe Keramik bemalen. Du hast so eine kleine süße Schmuckbox bemalt.
1: Ja, das ist echt, ich liebe diese kleine Schmuckbox. Und Keramik malen waren halt schon immer auf meiner TikTok For You-Page. Mhm. Und jetzt check ich auch, wieso jeder das so irgendwie machen will, auch wenn der Anfang bei mir ein bisschen schwer war.
0: Boah, so ging's mir auch. Ich hab im Januar war ich ja auch beim Keramik bemalen hier in Köln. Warum war bei dir der Anfang schwer?
1: Ja, weil das einfach mega viel Auswahl. Also Tasse, Teller, Schüssel, Vase. Ja. Man kann alles machen. Und ich habe erst mal lange nach Inspo gesucht bei Pinterest. Ja. Ich bin nicht so die kreative Maus, ne? Aber es hat mega viel Spaß gemacht und man verliert irgendwie so komplett das Gefühl für die Zeit. So,
0: oder?
1: Ich war einfach die Letzte im Kurs.
0: Boah, ey, wie lange ich da gesessen habe. 45 Minuten nur am Handy und habe geguckt nach einem Design, das ich auf diese Tasse malen kann. Aber das Geile ist, jetzt habe ich eine bemalte Tasse bei mir im Schrank zu Hause. Sind deswegen diese Oma-Hobbys gerade vielleicht auch beliebt?
1: Ja, unter anderem ja. Aber den Hauptgrund nimmt mir halt wirklich so die Psychologie. Linda Marlene Leinweber. Also die hat mir das jetzt erklärt.
2: Ja. Es hat was ganz Erholsames. Die Reizreduktion, die Langsamkeit, die Bewusstheit, die da drin steckt, die Möglichkeit, das für sich alleine zu machen und einfach auch die Entspannung, die es für Körper und Geist mit sich bringt.
1: Ich habe das ja auch alleine gemacht und dachte irgendwie, oh nein, voll cringe, nicht, dass die Leute falsch denken.
0: Oh.
1: Aber Leute, es ist nicht so deep, Sachen alleine zu machen. Vor allem niemand merkt das, weil man eh so vertieft ist in seine eigenen Sachen. So wie halt, oder am besten erklärt es euch mal Lara aus Essen.
3: Ja, man ist halt so im Flow. Man vergisst alles irgendwie drumherum. Also ich bin ultra konzentriert dabei.
1: Ja, ich glaube, ich war noch nie so konzentriert in meinem Leben.
0: Ja, also scheut euch nicht davor. Es klingt ein bisschen langweilig, aber vielleicht 2026, vielleicht ist es euer Sommer, mein Oma-Hobby auszuprobieren.

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0: Hier ist Leon 1Live.de. Guck mal, ich habe so eine Theorie in Sachen Hobbys. Und zwar, wenn eure Oma es macht, dann muss es verdammt nochmal ein geiles Hobby sein, weil deine Oma ist irgendwie 70 Jahre alt vielleicht. Das heißt, sie macht dieses Hobby seit 30, 40 Jahren. In diesen 40 Jahren hat sie nichts Geileres gefunden und macht immer noch diese eine Sache. Und ich glaube, das ist auch der Grund, warum diese ganzen Oma-Hobbys gerade voll im Trend sind. Sagt Schuschan aus dem Digi-Team, du bist gerade voll drin in diesem Thema, ne?
1: Ja, ja, ich habe es mir zur Mission gemacht, Oma-Hobbys auszuprobieren. Also Sachen, die eigentlich eher so unsere Großeltern machen würden. Denn solche Oma-Hobbys-Leute sind voll im Trend bei der Gen Z.
0: Mhm.
1: Pauline aus Düsseldorf macht zum Beispiel das hier regelmäßig.
2: Ich mache generell relativ viel irgendwie so analogen Stuff, würde ich jetzt mal sagen. Also puzzeln oder sich mit Kaffee auseinandersetzen oder Mandala malen auch super viel.
1: Und genau das habe ich halt getestet.
0: Ja, du warst häkeln, ne? In so einem Häkel-Workshop. Ich liebe es so sehr.
1: Ja, ja, und die sind auch gut besucht. Ich glaube, ich hätte es ohne so einen Workshop nicht hingekriegt, ne? Weil ich bin da nicht so talentiert. Und häkeln ist halt auch irgendwie richtig gut für einen. Also laut einer australischen Studie von 2020 kann Häkeln das Wohlbefinden fördern und Stress reduzieren. Und das merkt halt eben die Workshop-Leiterin Franzi auch.
3: Tatsächlich kann ich ganz selten mal den Kopf ausschalten. Und ich finde das total schön, dass ich dabei einfach so beschäftigt bin und im Prozess, dass ich an nichts anderes denke. Das ist wirklich mein Ausgleich, wo ich danach sage, boah, jetzt habe ich irgendwie was geschafft.
0: Oh.
1: Ja, ich bin richtig stolz auf meine süße kleine Tasche.
0: Ja. Es gibt übrigens eine ganze Häkel-Community auf YouTube. Also wenn ihr nichts zu tun habt, nachher einfach mal ein paar Häkel-Tutorials reinziehen. Oder macht ein Video von euch selbst und schickt es an eure Oma.

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1: Es ist 13 Uhr, wir sind Antje Kiesler und Johanna Schmidt. Für Leute in den USA ist heute ein besonderes Datum. Es ist der 4. Juli und damit einer der wichtigsten Feiertage des Jahres, der Unabhängigkeitstag.
2: Und dieses Jahr ist der Tag nochmal besonderer. Es ist nämlich Jubiläum. Heute vor 250 Jahren sind die USA offiziell gegründet worden.
1: Der Unabhängigkeitstag wird traditionell groß gefeiert, mit Paraden, Feuerwerk und Partys im ganzen Land. Problem ist aber die Hitze in weiten Teilen der USA.
2: Und der Hauptstadt Washington zum Beispiel, da liegen die gefühlten Temperaturen heute laut Meteorologen bei bis zu 46 Grad. Deshalb ist die große Parade dort abgesagt worden. Andere Veranstaltungen finden aber statt. Heute Nacht unserer Zeit will US-Präsident Trump außerdem eine Rede halten.
1: Überall in den USA soll es heute aber auch Proteste gegen die Trump-Regierung geben. Viele finden zum Beispiel, dass Trump den Tag nur nutzt, um sich selbst zu promoten.
2: Und auch in Erfurt in Thüringen gibt es Proteste. Etwa 20.000 Leute sind auf den Straßen gegen den Bundesparteitag der AfD. Es gab Ausschreitungen, die meisten sind aber friedlich unterwegs.
1: Der Parteitag ist pünktlich gestartet. Reporterin Marie-Christine Landes sagt, um Inhalte geht's weniger.
3: Denn zwei Landtagswahlen stehen bevor im September in Sachsen-Anhalt und in Mecklenburg-Vorpommern. In den Vorwahlumfragen holt die AfD da die meisten Stimmen. Sie könnte sogar die absolute Mehrheit in Sachsen-Anhalt holen.
1: Und die wolle sie durch Streits nicht gefährden. Klar ist aber, die Parteichefs Weidel und Chrupalla wollen sich wieder wählen lassen.
2: Wir gucken nach Köln, da ist das ganze Wochenende CSD-Straßenfest. Heute gibt's verschiedene Events, um auf die Rechte queerer Menschen aufmerksam zu machen.
1: Höhepunkt ist morgen, da gibt's einen großen Demozug durch die Innenstadt, zu dem die Organisatoren zehntausende Leute erwarten. Dieses Wochenende sind deshalb viele Straßen in Köln gesperrt.
2: Und dann gibt's eine heftige Meldung zu Instagram in Indien. Journalisten der BBC haben da Werbung gefunden, über die man offenbar Material mit Kindesmissbrauch und Vergewaltigungen kaufen konnte.
1: Die indische Regierung fordert eine Erklärung dafür. Instagram sagt, es würde so Werbung nicht wissentlich ausspielen und seine Technik ständig verbessern, um Betrüger zu stoppen.
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2: Am meisten Sonne gibt's im Rheinland und in Südwestfalen, ansonsten grauer. Im Norden kann's auch nass werden. Dazu in Bad Berleburg 22 Grad, in Bochum und Waldbröl 25 und in Heinsberg und Euskirchen maximal 28 Grad.
1: Morgen viele Wolken und immer mal wieder Schauer bei bis 25 Grad. Am Montag ähnlich, aber ein bisschen wärmer.

0: Leute, das hier ist ein Kokako. Ist ein seltener Vogel aus Neuseeland. Ich habe vorher noch nie was von dem gehört. Aber keine Sorge, ich will keine Tierdoku jetzt machen für euch. Ich will euch einfach nur damit sagen, dieses Geräusch von einem Kokako braucht Hollywood, um solche Geräusche draus zu machen. Alter, ich hätte das niemals erkannt, dass das gleiche Geräusch ist von vorher. Deswegen habe ich Digi-Kino-Experten Marcel Emmel hier. Lass mal bitte ganz kurz drüber quatschen, Marcel. Wie kreativ kannst du werden in Hollywood, wenn es um Alien-Sounds geht?
1: Ja, es wird halt wirklich wahnsinnig viel Aufwand betrieben. Ne? Da jetten die nach Neuseeland, um diesen Piepmatz da irgendwie vors Mikro zu kriegen. Aber naja, aber dann im Sci-Fi-Film Arrival ist das dann eben die Basis für Alien-Sounds.
0: Geil. Was meinst du, welcher Film hat es deiner Meinung nach noch gut hinbekommen mit so Alien-Sounds?
1: Also A Quiet Place ist da schon wirklich echt weit vorne. Die haben gut geliefert. Also für die Orientierung dieser blinden Aliens im Film, das klang so. Und dieses Klackern, das müssen wir uns mal kurz merken. Das ist verfremdet der Sound von einem Elektroschocker, der an Weintrauben gehalten wurde.
0: Was?
1: Und so klang es dann halt in der Mache.
0: Geil, Alter.
1: Es ist wirklich so absurd, ne? Was machen wir denn? Wir brauchen Alien-Sounds. Lass mal irgendwie Weintrauben tasern.
0: Voll. Kann ich denn irgendwas zu Hause machen, Marcel? So, ey, Schatz, ich glaube, hier ist ein Alien und dann irgendwas abspielen.
1: Ja, Tomate rausholen, zerquetschen. Weil so wurden in Alien Romulus die Geräusche vom Schmatzen der Aliens gemacht. Ich glaube, das klappt auch zu Hause. Was ein bisschen unpraktischer ist, aber nimm doch einfach mal so einen ganzen Kopfsalat mit ins Schlafzimmer und wring den wie so ein Handtucher nachts aus.
0: Geil.
1: Guter Sound, ne?
0: Voll. Ich finde aber trotzdem, wenn man das jetzt so weiß, ist die Magie aber auch leider ein bisschen aufgehoben von diesen Alien-Geräuschen. Habe aber gerade gedacht, ich glaube, ich hätte das perfekte Geräusch. Theoretisch, wenn ich meinen Boy aufnehme, wenn der pennt, Alter, wie der schnarcht, das klingt einfach wie so eine Alien-Invasion.

0: Ich habe mir dieses Ding von ganzem Herzen gewünscht und im Endeffekt habe ich es nie benutzt. Ja, dein Selfie, ich bin Janina und ich wollte euch mal kurz erzählen, ich habe von meinen Eltern als Kind ein Einrad geschenkt bekommen. Leute, ich war sowieso nie talentiert in sowas. Ich konnte gar nichts und ich hatte Schiss vor allem. Trotzdem wollte ich dieses Einrad haben. Und dann habe ich es natürlich niemals geschissen gekriegt und dieses Einrad ist einfach vergammelt im Garten meiner Eltern. Ich finde, jetzt ist es auch zu spät, oder? Ich finde, Einrad ist einfach so ein Kinderding. Ich kann mir Erwachsene auf Einrädern einfach nicht vorstellen. Ich glaube, das sieht so wack aus. Ich habe dazu jetzt aber eine andere Meinung gehört beim YouTube-Podcast Take Me Späti. Und zwar die Meinung von Reality-Star Ariel.
1: Findest du Einradfahren hat Aura?
2: Ja, wenn man so in einem Body so sexy Einrad fährt.
1: Sexy Einradfahren. Mhm. Das ist ein bisschen schwierig mit 12.
2: Ach so, ja, okay.

0: Savadee Cup, hier ist 1 Live Digi. Savadee Cup ist thailändisch und heißt so viel wie Hallo. Das müsste mittlerweile auch Finch sehr, sehr gut wissen, weil der war nämlich einfach 2 Monate in Thailand, hat richtig geil Urlaub gemacht.
1: Also Jetski fahren war auf jeden Fall richtig geil. Dann ja jeden Tag einfach sich keinen Kopf machen. Da war auch ein geiles Gym, da konnte man auch jeden Tag ins Gym gehen zum entspannten Preis. Dann war ja mit ein paar Musikern da, Martin, also Materia war auch da, haben wir auch so ein bisschen getroffen. Icky Mel war auch ein paar Tage vorher da. Es war einfach schön. Aber meine Freundin kennengelernt im Urlaub, alles tipptopp.
0: Krass, oder? Was für ein Line-Up. Also Finch zusammen mit Materia und Icky Mel einfach im Urlaub gewesen. Und Green. Green war auch noch da, macht ja auch Musik. Und da hat sich Finch gedacht, ach komm, hier, entspannte Zeit hier gerade in Thailand, wir hängen auf einer Insel ab. Lass doch mal einen Song zusammen machen.
1: Also Green ist einer der Musiker, den ich am längsten kenne. Das war einer der ersten auf den Frequency damals in Österreich kennengelernt und dann immer auf Festivals gesehen und uns schon top verstanden. Der kennt auch meine ganze Crew und war eigentlich klar, dass wir immer irgendwas machen wollen zusammen und hab noch nie Reggae vorher gemacht. Deswegen passt das ganz gut, hatte ich schon immer Bock drauf und der Vibe ist einfach... Ja, der ist einfach geil. Also wenn ich den Song höre, dann habe ich auch einfach schon wieder Bock, Sachen zu packen und loszufliegen.
0: So nämlich. Und zwar nach Koh Phangan, Insel in Thailand. Genauso heißt der Song, den er jetzt zusammen gemacht hat mit Green. Das hier ist Finch für euch in Ice Life Digi.

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1: 14 Uhr, wir sind Antje Kiesler
2: und Johanna Schmidt. In Erfurt ist heute Ausnahmezustand. In einer Messehalle läuft der Bundesparteitag der AfD und dagegen gibt's Proteste.
1: Die Polizei sagt, dass mehr als 25.000 Menschen auf der Straße sind. Vorher hatte sie mit bis zu 50.000 gerechnet. Tausende haben laut Polizei eine Autobahn blockiert. Durch Demozüge und Blockaden waren außerdem mehrere Straßen in der Erfurter Innenstadt dicht. Bis auf vereinzelte Ausschreitungen ist es in Erfurt bisher offenbar friedlich gelaufen.
2: Bei den Demos dabei war auch er hier aus Köln.
3: Eigentlich würde ich auch lieber am PC sitzen und Computerspiele spielen, aber ich sehe auf jeden Fall immer mehr und mehr, dass alles hier auf dem Spiel steht, also vor allem unsere Demokratie.
2: Viele Demonstrierende sind mittlerweile auf dem Parkplatz der Messehalle angekommen. Dort gibt es Kundgebungen, Musik und andere Aktionen.
1: Der AfD-Parteitag hat heute Morgen pünktlich um 10 Uhr angefangen, weil die meisten Politikerinnen und Politiker früh angereist sind. Inhaltlich geht es nicht um so viel. Vor allem soll der Vorstand gewählt werden. Das ist vorhin passiert. Bisher sind die aktuellen Parteichefs Weidel und Kupala in ihren Ämtern bestätigt worden.
2: Wer ein Problem hat mit dem Reiseanbieter, zum Beispiel weil der Flug wegen Extremwetter oder Streik gestrichen wird, kann sich bei der Schlichtungsstelle Reise und Verkehr beschweren.
1: Dieses Jahr sind schon mehr als 29.000 Anträge eingegangen, so viele wie noch nie im ersten Halbjahr. Das liegt aber wohl auch daran, dass mehr Leute von der Schlichtungsstelle erfahren, zum Beispiel durch KI.
2: In den USA werden heute 250 Jahre Unabhängigkeit gefeiert und Dortmund macht mit. Die Uni und die Stadt feiern ein Festival im Rathaus und im Stadtgarten.
1: Dortmund und die USA haben seit rund 50 Jahren Städtefreundschaften und Uni-Austauschprogramme. In den USA will Präsident Trump heute noch eine lange Rede halten.
2: Und noch ein Blick in den Iran. Da laufen die nächsten Tage Trauerfeiern für den getöteten obersten Führer Ayatollah Khamenei. Erst sind 3 Tage lang Zeremonien in Teheran geplant. Danach wird die Leiche in mehrere Städte und auch in den Irak gebracht.
1: Khamenei war Ende Februar bei Angriffen des US-Militärs getötet worden. Sein Sohn ist jetzt der oberste Führer im Iran.
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2: Im Rheinland und Südwestfalen heute Sonne und trocken. Sonst viele Wolken und auch mal ein Schauer. In Schwerte dazu bis 24 Grad, in Hamm und Aalen bis 25 und in Heinsberg und Königswinter höchstens 28 Grad.
1: Und es geht auch bewölkter weiter mit ein paar Schauern. Sonne gibt's am ehesten im Rheinland morgen. Außerdem morgen bis 25 Grad und Montag sind 27 drin.

0: Diese Maus hier ist auch einfach für immer süß, oder?
1: E.T. nach Haus telefonieren.
0: Mein Gott, E.T., ich find's einfach immer noch so knuffig. Steven Spielberg, Hollywood-Regisseur, hat einfach eine iconic, süße Alien-Figur erschaffen. Und von ihm gibt's was Neues. Es gibt was im Kino, wieder mit Aliens von Steven Spielberg. Und Digi Kinomann Marcel, sag es uns. Sind diese Aliens mindestens genauso süß wie E.T.?
2: Ja, Moment mal. Ich habe ja nicht gesagt, dass man Aliens in diesem Film sieht. Also, das kann sein, das muss aber nicht. Ich sag mal gar nichts.
0: Ja, okay. Aber es geht doch irgendwie um Aliens, oder nicht? Also ich habe gelesen, dass in Disclosure Day, Tag der Wahrheit, Emily Blunt ja befallen wird, oder nicht?
2: Ja. Sie spielt ja im Film so eine Wettermoderatorin, die plötzlich halt wie besessen ist. Und sie merkt, sie ist gar nicht die Einzige.
3: Was passiert mit mir? Ich habe Angst. Ich habe panische Angst.
4: Musst du aber nicht haben. Du hast noch jemanden.
3: Daniel Kerner.
4: Wer ist da?
3: Sie dürfen nicht zum Haus zurückgehen. Die haben sie gefunden. Ich weiß nicht, wer sie sind, aber die werden sie umbringen.
2: Ja, und von da aus stricken sich jetzt im Film mehrere Parallelgeschichten. Und für manche geht es um den angeblich größten Reveal der Menschheitsgeschichte.
5: Menschliche Rasse wird nicht akzeptieren, was wir wissen.
0: Boah. Und okay, dann macht es irgendwann so boom und alles löst sich auf, oder was?
2: Ich kann und will das gar nicht groß verraten, wie das hier aufgelöst wird. Das würde nämlich komplett das Kinoerlebnis zerstören. Disclosure Day ist für mich ein guter Film, auch ein richtig guter. Ich meine, du hast Emily Blunt, du hast Josh O'Connor, Colin Firth und den großartigen Colman Domingo. Super Cast, bei deren Reise ich auch total mitgehe. Nur wird aus diesem ganzen Zeug, was ich da jetzt gerade skizziert habe, zu wenig gemacht und ist dabei mit 2,5 Stunden für mich auch zu lang. Und zu wenig und zu lang ist für mich einfach keine gute Kombination. Was aber passieren wird, du kommst nach diesem Film raus und kannst wirklich gut drüber diskutieren. Also einmal thematisch, Aliens ja, Aliens nein. Mhm. Und vor allem, was der Film dann am Ende draus macht oder nicht.
0: Okay, Disclosure Day, Tag der Wahrheit. Ab jetzt im Kino.

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0: nehmen wir mal so mit, diesen viralen Moment. Wir sind einfach happy.
1: Das ist jetzt nichts, wonach wir streben, nach der großen internationalen Karriere. Es macht natürlich gerade super Spaß und wir sind super dankbar, sowas erleben zu dürfen. Das ist einfach ein einmaliger Moment und so versuchen wir es auch zu behandeln und zu würdigen.
0: Ich finde völlig zu Recht. Ich spiele euch jetzt nämlich hier Blumengarten. Die sollen mal schön auf der Halbwelle mitschwimmen in 1Live Digi. Das hier ist für euch gut genug.

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0: Boah, da habe ich wirklich größten Respekt vor. Hier ist 1Live.de mit Leo. Ich habe größten Respekt vor Leuten, die einfach ungefiltert sagen, was sie denken. So, denen ist alles egal. Meistens sind das so ältere Frauen. Ich glaube auch, das kommt so ein bisschen im Alter, dass du irgendwann denkst, ey, mir ist vollkommen egal, was Leute von mir denken. Aber es gibt auch Ausnahmen und eine Ausnahme ist Jerry Wiesen. Sein neues Stand-Up-Set ist jetzt auf dem 1Live-YouTube-Channel und er hat erzählt, was er als Teenager in der Videothek getrieben hat und welche Abteilung es ihm da besonders angetan hat.
1: Vorne bei dem war noch so eine andere Abteilung. Du kennst das, Junge? Zutritt ab 18 Jahren. Ja, alle wissen, was dahinter sind, ne? Das sind Pornos. Hand aufs Herz, wer hat schon mal ein Porno geguckt? Gibt's hier einen? Ne? Ja, ich auch nicht, Alter. Dahinter sind auf jeden Fall Pornofilme auf DVDs. Und das sind nicht so Pornos wie irgendwie Hot Step Sister Lexi Law Gets Caught Masturbating oder so ein geiler oder wie das heißt. Das ist ja selber nicht. Sondern da sind so richtige Pornofilme mit richtigen Pornotiteln. Auf DVD. Und das sind oftmals so umgewandelte Titel von Originalfilmen. Ihr kennt bestimmt alle den Western-Blockbuster von Kevin Costner, der mit dem Wolf tanzt. Und in der Pornoabteilung steht da der Schwestern-Cockbuster von Kevin Cocksack, der mit dem Holzschwanz. Pinocchio hatte auch noch die Nase mit dem Spiel gehabt. Ja? Ich denke mir mal, wer gibt sich die Blöße und leitet sich da so einen Film aus? Alter, bevor ich zum Massoud gehe und sage, Massoud, Pulp Fiction, findest du ihn gut? Dann wichse ich lieber wieder zu Hause auf den Autokatalog. Ja? Man doch sehr, als wer von den Jungs kennt das noch? Früher als kleiner Junge, bisschen Autokatalog, Unterwäsche gucken, am Schädel spielen. Geht das weiter? Nein? Ah, egal, ist nur so ein Witz, den ich geschrieben hab. Hey, dankeschön, das war's von mir, das war's von mir.
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1: Es ist 15 Uhr, ich bin Antje Kiesler. Wer in Essen auf die U-Bahn angewiesen ist, kriegt bei dieser Meldung wahrscheinlich eine kleine Krise. Ab heute stehen fast alle U-Bahnen in der Stadt still, 2 Monate lang. Warum, erzählt Johanna Schmidt.
2: Die Ruhrbahn startet Bauarbeiten an 3 der wichtigsten Essener Linien. Der U11, der U17 und der U18. Fast alle Bahnen fallen deshalb aus. Also kommt man mit der U-Bahn auch schlechter nach Mülheim oder Gelsenkirchen. Es gibt aber ein Konzept, wie trotzdem alle ans Ziel kommen sollen. Zum einen fahren Ersatzbusse, wo genau soll an den U-Bahn-Stationen ausgeschildert sein. Wer keine Lust auf Busfahren hat, kann, wenn alles glatt läuft, zum anderen einen E-Scooter nehmen. Die Ruhrbahn hat mit einem Anbieter abgesprochen, dass der mehr Roller an den Haltestellen abstellt. Außerdem soll es ab August mehr Leihfahrräder an den U-Bahn-Stationen geben.
1: Dieses Wochenende läuft in Erfurt in Thüringen der Parteitag der AfD. Es geht viel um Posten. Die Chefs Alice Weidel und Tino Chrupalla sind zum Beispiel wiedergewählt worden. Gleichzeitig demonstrieren in Erfurt laut Polizei mehr als 30.000 Leute gegen die Partei. Die AfD wird in mehreren Bundesländern von den Ämtern für Verfassungsschutz dort als gesichert rechtsextrem eingestuft. Wegen der Trockenheit sind gerade viele Flüsse leerer. Deshalb ist es jetzt verboten, Wasser aus Sieg, Agger, Ruhr, Erft und Ems zu holen. Zum Beispiel für die Bewässerung von Feldern. Auch bei Waldbränden gibt es gerade ein hohes Risiko, sagt dieser Förster.
3: Die Gefahr nimmt einfach stetig zu, wobei man da auch schon sagen kann, selbst wenn jetzt ein Regenschauer runterkommt und der Boden mal Wasser abbekäme, dann hilft es fast nicht weiter.
1: In NRW gilt in einigen Gebieten schon die höchste Gefahrenstufe. Und dann gibt es eine heftige Meldung zu Instagram in Indien. Journalisten der BBC haben da Werbung gefunden, über die man offenbar Material mit Kindesmissbrauch und Vergewaltigung kaufen konnte. Die indische Regierung fordert eine Erklärung dafür. Instagram sagt, es würde so Werbung nicht wissentlich ausspielen und seine Technik ständig verbessern, um Kriminelle zu stoppen. Bei der Fußball-WM startet das Achtelfinale. Heute um 19 Uhr ist das erste Spiel zwischen Gastgeber Kanada und Marokko. Um 22 Uhr dann trifft Paraguay auf Frankreich. Paraguay hatte Deutschland am Montag durchs Elfmeterschießen rausgeschmissen.
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1: Am meisten Sonne gibt es im Rheinland und in Südwestfalen. Ansonsten grauer. Im Norden kann es auch mal nass werden. In Schleiden heute 22 Grad, in Paderborn und Gummersbach 24 und in Duisburg und Siegen 26 Grad. Morgen viele Wolken und immer mal wieder Schauer bei bis 25 Grad. Montag ähnlich. Am trockensten bleibt es weiter im Rheinland.

0: Hey, Digi-People, hier ist Lennart in 1 Live Digi. Gut, dass ihr da seid. Wir müssen mal eben kurz eine Hochzeit feiern. Ja, und zwar die von Millie Bobby Brown. Also, Hochzeit auf Netflix, im Film quasi. Im Film Enola Holmes 3, Digi-Kollege Marcel. Bevor wir die Hochzeit feiern, eben mal kurz die Frage aller Fragen. Enola ist die Schwester von Sherlock Holmes, oder?
1: Ja, das ist absolut richtig. Also zwei Fälle hat Enola Holmes ja auch schon gelöst. Das basiert relativ lose auf einer Buchreihe.
0: Ja.
1: Dieses Mal geht's nach Malta. Dort sollte Enola heiraten, was ihr Bruder Sherlock aber nur so mittelprächtig findet. Und das ist aber schnell das kleinste Problem, denn kurz drauf ist Bruder Schnüffelnase verschwunden.
0: Ui, bei Hochzeiten wird da nicht eigentlich die Braut entführt, stattdessen jetzt Sherlock Holmes?
1: Ja, richtig. Aber es ist natürlich ganz praktisch, wenn man da so eine Schwester hat mit gleichem Grips und Lupe.
2: Ja. Seine Garderobe ist unberührt. Wer auch immer das war, weiß also, dass sie ihn nicht sonderlich kümmert. Was wiederum heißt, dass derjenige über meinen Bruder Bescheid weiß.
1: So, und die Idee der Story ist eigentlich ziemlich fein. Die Ausfransungen, was da alles so irgendwie hintersteckt, puh, na ja. Ich muss nämlich wirklich leider sagen, für mich ist das bislang der schwächste Fall und Film.
0: Ui, okay, also ein klares Nein zur Hochzeit. Woran liegt's?
1: Also, mir fehlt es tatsächlich einfach an Flair. Malta statt diese siffigen Gassen von London, du hast irgendwie nur Sonne und diese sandsteinfarbenen Burgen.
0: Ja.
1: Da ist auch wirklich sehr, sehr viel noch so an Story-Nebensträngen mit da drin. Und ich finde das Miträtseln leider einfach immer weniger.
0: Ha, okay, schade. Enola Holmes 3 gibt's auf jeden Fall jetzt auf Netflix. Falls ihr doch vielleicht eure eigene Meinung euch bilden wollt und diesen Film gucken wollt.

0: Wenn ihr uns davon nichts erzählen würdet, Digi-People, wir wüssten gar nicht, was es eigentlich für geile Hobbys und geile Leidenschaften gibt. Ehren-1Live Digi, ich bin Janina und ich muss einmal Danke sagen. Danke im Namen des 1Live Digi-Teams, dass ihr uns immer wieder von euren Leidenschaften erzählt. Weil ohne Scheiß, ich habe schon das ein oder andere Mal gedacht, Alter, wieso habe ich das nie ausprobiert? Letzte Woche noch, als Digi-Hörerin Isa davon erzählt hat, wie gern sie Twirling macht. Das ist so ein Tanzsport. Nie vorher gehört, aber ich denke so, geil, geil. Hört sich mega interessant an. Kathi Fenia aus Bielefeld hat auch eine besondere Leidenschaft. Sie liebt exotische Pflanzen.
1: Ich bin irgendwann in so ein Rabbit Hole gefallen und auf einmal saß ich in einem Livestream von einem Pflanzenladen, der exotische Pflanzen angeboten hat und ich habe darauf geboten, weil ich wollte diese Pflanzen haben. Die heißen dann zum Beispiel Anthurium luxuriens oder Anthurium feigii und ich hatte tatsächlich ein kleines eigenes Gewächshaus. Da habe ich mir aus meiner Alocasia kleine Rhizome abgetrennt und dann eigene kleine Pflänzchen gezüchtet. Das ist so süß und jetzt habe ich meine eigene gezüchtete Pflanze da. Also das Geilste ist eigentlich, wenn man merkt, dass die Pflanze sich bei dir wohlfühlt und dann kommt so ein kleines Blatt und so langsam dreht es sich auf und wird zu einem großen neuen Blatt. Das ist einfach ein mega geiles Gefühl.

Schönen guten Tag, Leute. Ihr hört Eislev Digi. Und wenn ihr den Sound mögt von Crow, von Nina Chuba, von den Giant Rooks oder auch Provinz, dann wäre vielleicht eine Frau was für euch, die für all die schon Support gespielt hat. Und zwar rede ich von Anaïs. Das ist sie mit Désolé und was ihr hier hört, findet wirklich special, weil Anaïs singt einfach easy peasy in mehreren Sprachen. Deutsch, Französisch, hat man gerade schon gehört, aber auch Englisch, da hat sie auch einige Songs. Und es sind wirklich Songs, die erstmal so leicht wirken, aber inhaltlich echt deep sind und Gefühle ansprechen, die wir alle kennen. Also alles so zwischen Girls und Jungs, zwischen Studium und Karriere, zwischen Aufbruch und Heimweh. Und das kommt ziemlich gut an. Und sie merkt auch, dass ihre Songs immer mehr gehört werden. Zum Beispiel auch, hat sie mal gesagt, in ihrem Nagelstudio, wo sie dann auch auf ihre Musik angesprochen wurde. Also Leute, ich finde, wir sollten auf den Trendradar der Nagelstudios in Hannover hören, da wo sie herkommt. Das hier ist für euch Anaïs mit Ciao Bebe in Eislev Digi.

0: Infos. Um 16 Uhr, ich bin Antje Kieslam. In Köln ist es heute noch mal voller als sonst an einem Samstag und ziemlich bunt. Das ganze Wochenende ist CSD-Straßenfest. Leute feiern Vielfalt und demonstrieren für die Rechte queerer Menschen. Johanna Schmidt hat mehr.
1: Schon gestern ist es losgegangen und auch heute gibt's verschiedene Events in ganz Köln. Der Höhepunkt ist dann morgen. Da gibt's den großen Demonstrationszug. Dazu werden zehntausende Leute erwartet und es gibt rund 90 Festwagen. Abends tritt dann noch die deutsche ESC-Teilnehmerin Sarah Engels auf. Beim CSD soll auch darauf aufmerksam gemacht werden, wie schwierig es viele queere Menschen weiterhin haben.
0: Einer der Organisationen sagt, dass mittlerweile zum Beispiel mehr Transpersonen in der Politik sind. Gleichzeitig gäbe es aber auch Rückschritte. In mehr Ländern der Welt sei Queerness zum Beispiel wieder verboten. In Essen ist es jetzt 2 Monate lang schwierig mit den U-Bahnen. Die fallen wegen Bauarbeiten fast komplett aus. Das trifft die U11, U17 und U18 und dadurch auch Leute in Gelsenkirchen und Mülheim. Es soll Ersatzbusse geben und an den Haltestellen sollen mehr E-Scooter und ab August auch Leihfahrräder stehen. Beim Festival Bochum Total hat es gestern Abend einen Zwischenfall auf der Bühne gegeben. Ein Musiker ist zusammengebrochen, eine Bandkollegin konnte ihn wiederbeleben. Er kam ins Krankenhaus, sein Zustand soll stabil sein. Bochum Total läuft gerade zum letzten Mal in der Innenstadt. Nach 14 Jahren zieht es nächstes Jahr zum Westfalenstadion. Eine Gewerkschaft, die mehrere 10.000 Fußballer weltweit vertritt, macht sich Sorgen. Sie sagt, dass viele Sportler rund um die WM Hass und Hetze erleben. Ermittler, Social-Plattformen, Fans und Medien müssten noch mehr dagegen machen. Der Deutsche Fußballbund sieht das nach dem deutschen WM-Aus ähnlich. Kritik sei okay, Hass und Rassismus nicht.
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0: Bis zum Abend bleibt es meistens sonnig. Nur im Norden sind mehr Wolken und auch mal mehr Schauer unterwegs bei bis zu 28 Grad. In der Nacht dann um die 15. Morgen sind überall mehr Wolken unterwegs und auch Regenschauer. Am trockensten wird's rund um Köln. In Nettersheim 22 Grad, in Unna und Bochum 23 und in Bergheim und Solingen morgen bis 24 Grad. Montag ähnlich.
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3: Yes, wir sind da und wir sind ready. Jerome und ich, Jerome aus der dicke Regie und ich, wir haben heute beide Shawarma gegessen und uns beide nicht eingesaut. Das heißt, heute kann nichts mehr schiefgehen, Leute. Wir verbringen den Samstag miteinander und ich habe ein paar der größten Tracks, die es gerade gibt für euch. A1 und J1 gleich. Vorher Taylor Swift hier in 1Live Diggi.

0: Samstagnachmittag, 1 Live Digi, das war Joe mit End of Beginning und heute Morgen so ganz kurz gedacht, ob ich noch träume.
1: Wait, is this real? Is this a dream? Is this for real? Is this happening? Is it really happening?
0: Aber nein, es ist wirklich passiert. Gestern Nacht, Taylor Swift hat geheiratet in New York im Madison Square Garden. Wir checken auch in einer Stunde nochmal genauer mit unserer Digi-Reporterin vor Ort in New York, was da gerade alles abgeht nach dieser Mega-Hochzeit. Bis dahin checken wir mal, wie Taylor Swift überhaupt dahin gekommen ist, dass jetzt alle auf einmal über sie reden und alle wissen wollen, was jetzt mit ihrer Hochzeit ist. Es gibt nämlich eine neue ARD-Doku namens The Taylor Swift Years. Brinja aus dem Digi-Team, hat sie gesehen?
2: Die Doku analysiert so richtig, wie ist Taylor eigentlich Taylor Swift geworden? Mit Expertenmeinungen wie der von Pop-Journalistin und Podcasterin Janina Ruck.
3: Popstars waren eigentlich bis dahin sehr unnahbar und das war auch ganz wichtig. Das hat zur Inszenierung gehört und sie war die Erste, die so war, ich kann auch deine beste Freundin sein, während du meine Songs hörst.
0: Und ich meine, to be honest, wir von der ARD sind da jetzt nicht die Ersten, die eine Doku über Taylor Swift machen. Es gibt einige, aber Brinja findet trotzdem, die Doku lohnt sich.
2: Ich habe immer schon sehr schnell gecheckt, worauf die Doku eigentlich so hinaus will. Aber sie hat schon alles für mich neu eingeordnet. Also indem sie die ganzen Ereignisse aus Taylors Leben wie so Fäden genommen und so neu zusammengeflochten hat. Mhm. Also vor allem legt sie den Schwerpunkt halt darauf, wie Taylor schlechte Momente so verwandelt hat, dass sie im Endeffekt doch gut für ihre Karriere waren. Und auch besonders finde ich, dass so viele von ihnen ihre eigenen Erfahrungen erzählen. Riccardo Simonetti zum Beispiel, wie es für ihn war, bei der Eras Tour dabei zu sein.
4: Und man hat wirklich das Gefühl, dass ist nicht einfach nur ein Konzert, das ist ein popkulturelles Ereignis.
0: Also guck mal, wenn ihr Swifties seid, dann lernt ihr in der Doku vielleicht ein paar neue Perspektiven und wenn ihr so überhaupt nicht in dem Taylor Swift Game drin seid, dann lernt ihr mal, worum alles überhaupt geht.
2: Und ich finde, das sollte man sich dann auf jeden Fall angucken, weil die Doku halt auch nicht so biased ist und auch irgendwie ein bisschen sehr kritisch auf Taylor-Momente guckt.
0: The Taylor Swift Years ist eine neue ARD-Doku, gibt's jetzt in der ARD-Mediathek. Und wie New York jetzt aussieht, am Tag nach der Hochzeit, checken wir noch in der nächsten Stunde hier in 1Live.de.

0: Das Sound von Topic und Becky G in 1 Live Diggy. So, es gibt ja solche und solche Leute. Ich persönlich, ich halte mich eher für positiv, eher für optimistisch. Es gibt aber auch Leute, habt ihr bestimmt auch in eurem Leben, so deren einzige Aufgabe ist es anscheinend, die ganze Zeit Bad Vibes zu verbreiten. Die sind die ganze Zeit grumpy und lassen das auch alle wissen. Und das finde ich normalerweise mega anstrengend. Aber es gibt auch Leute, die sind so grumpy, dass es irgendwie schon wieder so ein bisschen was Lustiges hat. Zum Beispiel dieser Hafenchef aus der NDR Nord-Reportage.
1: Jörn ist der Basisleiter und der hat das Sagen hier. Irgendwas hat, was gemacht werden muss, soll, schnell. Dann bin ich eben die umsetzende Kraft. Also sozusagen seine linke Hand. Guten Morgen.
2: Geh Scheißdreckern.
1: Käffchen. Meine Güte, hast du eine gute Laune heute Morgen.
2: Na klar, hab ich doch immer.
1: Tja. Wenn irgendeiner fragt, ob ich Stress habe, sag ich immer, Stress ist was für Leistungsschwache.

Ey, wenn irgendjemand diesen Track als Wecker-Sound hat, Respekt. Ich glaube, da kannst du auch nicht auf Snooze drücken, da bist du direkt wach. Hier ist Leon1Live.de. Ein bisschen verwirrt heute vielleicht, weil ich musste mein Passwort ändern. Muss man ja manchmal machen. Und mir ist aufgefallen, ich bin mittlerweile bei der Zahl 7 angekommen. Man muss ja immer so am Ende eine Zahl, Ausrufezeichen, gehört sich ja so. Das Wort ist seit 2014 das gleiche. Mittlerweile bin ich bei der Zahl 7. Vielleicht hätte ich das nicht sagen sollen live im Radio. Jetzt muss ich es nochmal ändern. Hier ist 1 Live Daily.

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Melodie kennt, die ist von einem 2000er Track gesampelt namens In The Morning von einem Sänger namens Egypt. War in Deutschland aber überhaupt nicht bekannt, also für mich ist das eine komplett neue Melodie und ich liebe es sehr. Stormzy und Odile, der Track heißt 24 Hours und läuft jetzt

0: Also auf der Hochzeit von Taylor Swift war wirklich einfach jeder eingeladen. Habt ihr die Fotos gesehen auf Instagram? Ich glaube so, wenn ihr einfach mal in einem Film wart oder selbst wenn ihr mal ein YouTube-Video hochgeladen habt, hättet ihr eigentlich sagen können, ich stehe auch auf der Gästeliste. Lasst mich rein. Taylor Swift hat geheiratet letzten Abend in New York City und 1Live.de war für euch quasi mittendrin, also fast mittendrin. Giselle aus dem Digi-Team stand gestern Abend für uns die ganze Zeit vor der Hochzeitslocation vor Madison Square Garden in New York. Giselle, was konntest du denn rausfinden? Was gibt's Neues? Wir sind hier ganz neugierig.
1: Ja, wir haben erstaunlicherweise ganz schön viel erfahren, nämlich eine offizielle Bestätigung einer langjährigen Sprecherin von Taylor Swift, dass die beiden sich tatsächlich am Abend das Ja-Wort gegeben haben. Und die Trauung soll kein geringerer durchgeführt haben als Schauspieler und Comedian Adam Sandler. Das kam auch für viele sehr überraschend.
0: Okay, und was ging so vor der Location ab? Ich meine, du standst ja direkt vor und dann rollen da alle Gäste an. War doch bestimmt viel zu sehen.
1: Wir haben nur mitbekommen, wie dann ab einer bestimmten Uhrzeit ganz, ganz viele SUVs mit abgedunkelten Scheiben vorgefahren sind und deswegen auch die ganze Straße gesperrt war vor dem Madison Square Garden, sodass dann wirklich nur noch diese Luxus-SUVs da standen in einer Reihe und immer gewartet haben, dass gewunken wurde, damit dann der Nächste vorfahren kann. Und diese Autos sind dann verschwunden in so einer Art Zelttunnel, die geführt hat zum Eingang des Madison Square Garden. Und wer da ein- und ausgestiegen ist, das hat man eigentlich fast nicht erkannt, außer ab und zu, wenn der Wind geweht hat und die Vorhänge vor diesem Zelttunnel mal weggeweht haben. Und da konnte man dann doch schon ein paar Promis erkennen.
0: Okay, ich stelle es mir sehr mysteriös vor. Wir müssen auch drüber sprechen, was hinter den Türen so abgegangen ist. Machen wir ab 17 Uhr hier in 1Live.de.

0: Um 17 Uhr mit Linus Busch. Wir schauen zuerst nach Erfurt. Da trifft sich heute die AfD zu ihrem Parteitag. In der Stadt gibt es große Proteste dagegen. Laut Polizei demonstrieren mehr als 30.000 Menschen. Reporter Christian Möller in Erfurt sagt, dass viele Polizisten im Einsatz sind.
1: Die haben schon gestern Abend beginnend die wichtigsten Zufahrtsstraßen natürlich kontrolliert und haben geschaut, dass dort keine Fahrzeuge oder Personengruppen durchkommen, die da nicht hingehören, um eben die Zufahrten zur Messe nicht zu blockieren. Und dieses Einsatzkonzept, das ist ja offensichtlich aufgegangen, denn der Parteitag konnte pünktlich beginnen und man hat eben auch diese hässlichen Bilder vermieden, die der eine oder andere sich vielleicht erhofft hatte.
0: Beim AfD-Parteitag gibt es keine größeren inhaltlichen Entscheidungen, aber die beiden Vorsitzenden sind wiedergewählt worden, Alice Weidel und Tino Chrupalla. Wir gucken nach Köln, da ist das ganze Wochenende CSD-Straßenfest. Heute gibt es verschiedene Events, um auf die Rechte queerer Menschen aufmerksam zu machen. Höhepunkt ist morgen, da gibt es einen großen Demozug durch die Innenstadt, zu dem die Organisatoren zehntausende Leute erwarten. Dieses Wochenende sind deshalb viele Straßen in Köln gesperrt. In den USA werden heute 250 Jahre Unabhängigkeit gefeiert und Dortmund macht mit. Die Uni und die Stadt feiern ein Festival im Rathaus und im Stadtgarten. Dortmund und die USA haben seit rund 50 Jahren Städtefreundschaften und Uni-Austauschprogramme. In den USA will Präsident Trump heute noch eine lange Rede halten. Dann geht's um einen Diebstahl. In einer Galerie in Berlin ist Snoopy geklaut worden, also der Hund aus den Peanuts-Comics. Die Polizei hat ein Foto der Skulptur veröffentlicht, die etwa einen halben Meter hoch ist. Die Täter haben offenbar einen Mitarbeiter abgelenkt und die Skulptur dann mitgehen lassen. In Barcelona geht gleich eins der größten Sportevents der Welt los, die Tour de France. Der Start des Radrenns ist dieses Jahr in Spanien. Ab Montag geht's in Frankreich weiter, insgesamt 3 Wochen lang. Topfavorit ist der Slowene Tadej Pogacar, der letztes Jahr schon die Tour de France gewonnen hat.
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0: Bis zum Abend bleibt es meistens sonnig und trocken, bei 18 bis 28 Grad noch. Morgen gibt es dann viele Wolken und es ziehen Regenschauer durch. Im Raum Köln bleibt es eher trocken, in Westfalen wird es öfter nass. Dazu in Herford 21 Grad, in Bocholt und Soest 23 und in Essen und Wesseling 24 Grad. Am Montag auch mal Wolken und Schauer bei 23 bis 27 Grad.
3: So, ich weiß nicht, ob ihr es mitbekommen habt, seit dieser Woche kostet der Kölner Dom Eintritt. Ist natürlich ein Riesenskandal für alle, die hier in der Nähe leben. Aber ich finde, ich habe so drüber nachgedacht und habe gedacht, ey, was die Kirchen können, das können wir schon lange. Deswegen mein Vorschlag, verlangt ab jetzt einfach Eintritt bei euch im Leben. So, jemand kommt in euer Zimmer, zack, 5 Euro Eintritt. Jemand fährt bei euch im Auto mit, 20. Nennt man passives Einkommen, glaube ich, oder? Hier ist Hugel für euch in 1 Live Digi.

Das ist der Sound vom Samstagnachmittag. Hier ist 1Live.de und ich mache weiter mit Sarah Larsen und Shakira. Ist für mich so ein klassischer Song, wo euer Finger auf dem Fensterknopf im Auto zuckt. Weil die Versuchung ist groß, das Fenster runterzulassen, allein bei diesem Beat. Es gibt so manche Songs, die klingen einfach besser, wenn das Fenster unten ist. Es war aber eine riesen Überraschung, dass dieser Song auf dem Midnight Sun Album gelandet ist von Sarah Larsen. Weil obwohl die beiden schon seit über einem Jahrzehnt erfolgreich Mucke machen, die sind sich vorher noch nie über den Weg gelaufen. Die haben sich quasi in diesem Song kennengelernt. Finde ich auch ganz schön. Absolute Hymne, das ist Euro Summer jetzt in 1Live.

0: Mask Off von Future hier in 1 Live Diggy und alle gucken nach New York und wir haben alle Fotos gesehen, ganz viele Stars. Gestern hat natürlich Taylor Swift geheiratet im Madison Square Garden. Wir wollen mal gucken, wie es jetzt heute in New York aussieht. Für 1 Live Diggy mittendrin ist Giselle aus dem Team. Was ich gern wissen würde, Giselle, wie haben die da gestern alle gegessen auf der Hochzeit? Ich habe irgendwas gehört von Hummer und Zwiebelring. Gab es da für dich auch noch Reste?
1: Nee, für mich nicht, aber ich finde, das ist eine interessante Kombination und viele erklären sich das damit. Ich meine, da sind Footballspieler unter den Gästen gewesen, die stehen eher auf Steak und Fritten und dann sind da natürlich noch die ganz Noblen, die wollen dann auf jeden Fall Hummer.
0: So, was sich ja auch viele gefragt haben, warum eigentlich Madison Square Garden? Es ist ja eine Konzertlocation, also ohne Fenster. Und ich meine, Dua Lipa, die hat vor ein paar Wochen irgendwie wunderschön auf Sizilien im Freien geheiratet. Warum macht Taylor Swift das in so einem dunklen, riesigen Raum?
1: Ja, also ich glaube, das liegt vor allem daran, dass das vor allem sehr, sehr sicher für alle Stargäste da gemacht werden kann, mit Hilfe der Polizei, mit den ganzen Absperrungen. Aber vor allem ist die Privatsphäre da wirklich geschützt. Das ist ja so ein fensterloser Bunker, muss man fast sagen. Da kann man nicht rein fotografieren, egal wie groß das Objektiv ist, selbst wenn du einen Helikopter hast und drüber fliegst. Und ich glaube, Taylor Swift möchte einfach, dass kein Foto von ihrer Traumhochzeit nach außen gerät. Sie möchte das erste Foto dieser Hochzeit selbst posten.
0: Okay, werden wir sehen. Vielleicht jetzt ein guter Zeitpunkt, Taylor Swift nochmal zu folgen. Oder ist es, mittlerweile ist es, glaube ich, eh Pflicht, oder? Ich glaube, wenn ihr das nicht macht, dann werdet ihr von Insta gelöscht, kann es sein. Hier ist 1Live.dg, okay, ich spiele euch ein bisschen Bless gleich für euch und vorher drei Girls aus UK, die ich gerade sehr feier. Das ist Leak It von Flo, jetzt für euch.

Das ist Lizzo in 1Live.de. Samstagnachmittag. Vielleicht merkt ihr gerade so ein bisschen so ein kleines Kratzen im Hals und denkt, oh oh, kleine Sommererkältung unterwegs. Nicht vergessen, euer Chef kann jetzt eine Krankschreibung verlangen direkt ab dem ersten Tag. Da dieses neue Gesetz. Also Mitleid für alle Arztpraxen Montagmorgen. Ich glaube, die Schlange wird richtig, richtig lang sein. Von draußen denkt ihr euch so, sag mal, hat ein neuer Club aufgemacht? Achso, nee, das ist wegen dem neuen Märzgesetz. Ja, danke dafür.

0: mein Gott, so Bock, dieses Wochenende wieder ins Kino zu fahren. Bei mir in der Nähe hat so ein Kino neu eröffnet. Sieht total fancy aus. Sie machen ihr eigenes Popcorn noch so selbst. Wisst ihr, so selbst gepopptes Popcorn. Mega geil. Und es gibt ja auch ein paar neue Filme in den Kinos gerade. Das sieht so ein bisschen aus bei einem Film, als wäre eine Palette Ü-Eier umgekippt.
1: Ba, ba, ba, ba, na, na.
0: Die Minions sind zurück im Kino und Marcel aus dem Digi-Team hat für uns geguckt. Marcel, was geht dieses Mal?
2: Ja, für den dritten Solo-Film haben sie die bisher, wie ich finde, liebevollste Story-Day überhaupt gefunden. Die Minions erobern Hollywood.
3: In Hollywood haben die neuen Leinwandstars das Gesicht der Filmindustrie für alle Zeiten verändert.
2: Und das sind natürlich die Minions und das ist eher so ein chaotischer Zufall. Die Minions werden Filmstars und wollen einen Monsterfilm drehen.
4: Ihr habt einen Monsterfilm geschrieben?
5: Sie.
4: Und was nimmt der als Monster?
5: Ah,
2: Ja, da fehlt halt was. Nämlich

0: Original auch genau so gemacht und daran muss sich dann eben auch jede Synchronisation orientieren. Und das ist echt eine halbe Wissenschaft, wie mir Bill erzählt hat.
1: Wir haben auch oft Szenen gesprochen und haben dann einmal schon den Pitch draufgelegt, um zu schauen, wie klingt es dann im finalen Film? Ist es gut? Muss man es noch ein bisschen anders machen? Weil ich habe natürlich im Original meine Stimme gar nicht so viel verstellt.
0: Und wir können uns jetzt mal anhören, wie es klingt, wenn sich diese Stimme verstellt.
2: Okay. Ich bin Gary Orkham, Oliver Magma, Ikafa, der Täuscher.
0: Ja, dann irgendwann halt so hoch und verfremdet sind die beiden Kaulitz-Boys dann wirklich kaum mehr auseinanderzuhalten.
3: Okay, also für Bill und Tom ins Kino könnt ihr machen, müsst ihr aber nicht. Minions und Monster ist jetzt im Kino.

0: 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Ihr habt das Wochenende zum Heimwerken genutzt.
1: Anne, die Wasserwaage hier unten dran.
2: Hier so?
1: Nein. Nein. Nein. Nein. Nein.
2: Wie denn?
1: Mensch, so wie du mit der schmalen Seite hältst du einfach hier so vor. So. Nein. Rund. Ja. Drehen, drehen, drehen. Blond. Blond.
2: Ja.
1: Blond. So.
2: Ja. Lässt aber sagen.
1: Ja, ja, Mann. Ja, ja. Blond.

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1: Es ist 18 Uhr, ich bin Linus Busch. Zuerst geht's um einen heftigen Fall aus Indien. Auf Instagram gibt es da offenbar Werbung für Videos von Kindesmissbrauch. Das ist bei einer Recherche des Senders BBC rausgekommen. Mehr von Helene Buchholz.
2: Die BBC-Reporter hatten sich eigenen Angaben nach 10 indische Accounts für die Recherche angelegt, in denen Frauen über Essen oder das Wetter posteten. In weniger als einer Woche hätten diese dann pornografische Werbeclips angezeigt bekommen und wenige Tage später auch Werbeanzeigen für Kindesmissbrauch. Die Reporter hätten die Anzeigen demnach dem Konzern gemeldet, zunächst aber nur die Antwort bekommen, die Inhalte würden nicht gegen die Richtlinien der Plattform verstoßen.
1: Erst nach einer offiziellen Presseanfrage hat Instagram gesagt, dass es die Posts gelöscht hat. Die indische Regierung verlangt vom Insta-Konzern Meta eine Erklärung, wie das passieren konnte. Dann haben wir eine Warnung für den Rhein-Sieg-Kreis. In Windeck ist Heizöl aus einem Tank in die Sieg gelaufen. Deshalb soll man zwischen den Orten Au und Stromberg gerade nicht in dem Fluss baden. In Erfurt in Thüringen protestieren mehr als 30.000 Leute gegen den Bundesparteitag der AfD. Es gab Ausschreitungen, die meisten sind aber friedlich unterwegs. Der Parteitag ist heute früh pünktlich gestartet. Reporterin Marie-Christine Landes sagt, um Inhalte geht's da weniger.
3: Denn 2 Landtagswahlen stehen bevor im September in Sachsen-Anhalt und in Mecklenburg-Vorpommern. In den Vorwahlumfragen holt die AfD da die meisten Stimmen. Sie könnte sogar die absolute Mehrheit in Sachsen-Anhalt holen.
1: Und die wolle sie durch Streits auf dem Parteitag nicht gefährden. Die Parteichefs Weidel und Chrupalla haben sich wieder wählen lassen. Und dann noch zu einem Unfall in Bornheim bei Bonn. Da ist ein Auto durchs Schaufenster in eine Bäckerei gefahren. Die Fahrerin wollte eigentlich ausparken, ist stattdessen aber in den Laden zwischen die Brötchentheken gefahren. Warum, ist noch unklar. Die Fahrerin wurde leicht verletzt.
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1: Der Abend geht meistens sonnig und trocken weiter. Nur im Norden von NRW sind mehr Wolken und auch einzelne Regenschauer unterwegs bei 18 bis 28 Grad. Morgen gibt es viele Wolken und es ziehen Regenschauer durch. Am Nachmittag vor allem in Westfalen. Im Rheinland ist es öfter trocken. Dazu in Waldbröl 22 Grad, in Warendorf und Iserlohn 23 und in Castrop-Rauxel und Xanten 23 und in Castrop-Rauxel und Xanten 24 Grad. Ganz so heiß wird's nicht. Und so ähnlich wird's dann auch am Montag.
4: So, kurze wichtige Frage mal eben in die Runde. Es ist ja mitten im Sommer. Wir alle brauchen Eiswürfel. Welches Team Eiswürfel seid ihr? Selbst machen oder so an der Tanke so einen 5-Kilo-Beutel kaufen? Ich muss sagen, ich bin großer Fan vom selber machen, aber das ist mir nicht genug. Das, wenn ihr das selber macht, ihr habt so irgendwie 8 Eiswürfel. Deswegen kaufe ich trotzdem meistens. Habt ihr eine Lösung gefunden? Sagt gerne mal Bescheid, schreibt mir Messenger in der 1Live-App. Und ich mache euch den Soundtrack für euer Wochenende. Hugel, jetzt für euch, das ist Moving to the Sun.

Wisst ihr, ich finde, für manche Jobs solltest du Schmerzensgeld bekommen. Allein für die Geräuschkulisse. Hier ist 1Live Digi. Heute Morgen hat bei mir in der Wohnung ein Typ so die Rauchmelder überprüft. Das machen die so einmal im Jahr. Und dann ist er so von Zimmer zu Zimmer und hat bei allen immer einmal den Alarm ausgelöst und den dann wieder ausgemacht. Und ich habe nur gedacht, dieser Mann hört 8 Stunden jeden Tag das schlimmste Geräusch der Welt. Weiß ihr, ob bei euch schon mal der Rauchmelder angegangen ist, weil ihr irgendwie gekocht habt? Es ist so laut und der hört das einfach literally den ganzen Tag. Also es gibt auch manche Jobs, da ist die Geräuschkulisse einfach Horror. Was gibt's noch? Supermarktkasse. Wahrscheinlich noch mehr Piepen. Oder Baustelle. Presslufthammer. Also ich weiß, die tragen immer so Ohrschutz auf der Baustelle, aber ihr könnt mir nicht sagen, dass die da nichts hören. Also ich glaube, so ein bisschen was hören die trotzdem. Oder so Zahnarztzähne bohren auch echt nicht so geil für die Ohren. Ich will von euch hören, warum habt ihr heute Abend die schlimmste Geräuschkulisse in Deutschland? Schickt mir eine Nachricht im Messenger in der 1Live-App.

0: Von Palm Monkey in 1Live Digi. Wie fühlt es sich wohl an, in so einer Live-Radiosendung zu sitzen? Also unser 99 Problems-Publikum fand's ganz nett.
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5: Ja, mein Problem ist, dass mein Hund chronisch stinkt.
0: Ui.
5: Ja. Und dieses Problem hat mich schon sehr oft in unangenehme Situationen gebracht.
6: Okay, also erstmal, Hunde sind super.
5: Hunde sind super, gerade mein Hund.
6: Gerade dein Hund,
5: ja.
6: Aber alle anderen auch, Hunde sind super, okay. Wonach stinkt der? Welche Richtung geht's?
5: Also sie hat zum einen extremen Mundgeruch.
6: Okay.
5: Und zum anderen extreme Blähungen und das auch oft zusammen, also gemeinsam.
6: Warst du schon mal mit dem Tierarzt deswegen?
5: Ja, tatsächlich, weil okay. Sie halt so aus dem Mund gestunken hat, dass ich gedacht habe, das kann nicht normal sein.
6: Ja.
5: Und mein Tierarzt meinte, sie ist Allergikerin und sie kriegt so ein bestimmtes Futter.
6: Ja.
5: Und er meinte, das liegt wohl daran. Da sind irgendwie viele Proteine drin und die bahnen sich dann ihren Weg vorne und hinten raus.
6: Hast du das Gefühl, dass es deine Liebe zu ihr einschränkt?
5: Nee, also nein. Ich nehme das auch gar nicht mehr so wahr. Also eher meine Mitmenschen, die sind eher so, boah, wie kannst du so einen stinkenden Hund haben? Und das ist halt auch so... Es beeinflusst auch so ein bisschen mein Leben oder meinen Alltag, weil Menschen wirklich nicht mehr zu mir nach Hause kommen wollen.
6: Das ist schlimm.
5: Das ist ganz, ganz schlimm, wirklich.
6: Hast du schon mal an so ein Schild gedacht, was man den Hund umhängt?
5: So am Hals, oder?
6: Ja, so am besten auf dem Rücken, dass man das so von oben liest, sorry. Wo einfach nur so sorry steht. Sorry.
5: Ja.
6: Ich bin sorry. Oder sorry meiner, finde ich witzig. Wenn er uns sagt meiner, sorry. Wollen wir so machen?
5: Ja, machen wir so.
6: Okay, ein Applaus für Luca, bitte.

Pitbull und Neo in 1 Live Diggy. Viel Spaß bei allem, was ihr heute Abend vorhabt. Vielleicht euren Nachbarn beobachten heute Abend vom Balkon aus, weil ich finde, das ist am Sommer mitunter einer der geilsten Sachen. Ich kann nicht der Einzige sein, oder? Egal, wo ich gewohnt habe in den letzten Jahren, ich habe immer Leute beobachtet von meinem Balkon aus und ich habe auch immer Spitznamen für die Nachbarn erfunden, die ich sehen konnte vom Balkon. Es gab mal Balkon-Opa, der ist immer auf dem Balkon gewesen, hat ihn so richtig so zum Paradies gemacht, immer irgendwelche neuen Blumen gepflanzt und so. Dann gab's Teemann, der stand immer um 20 Uhr mit einer Tasse Tee auf dem Balkon jeden Abend. Also viel Spaß euch heute Abend beim People-Watching. Nur macht vielleicht nicht mit dem Fernglas, könnte ein bisschen creepy wirken. Hier ist 1 Live Diggy, Haven läuft gleich, vorher Summer Jam, Kilimanjaro. Jetzt für euch.

Hier ist Leon 1 Live Diggy. Viele wissen immer noch nicht, dass dieser Mann aus Deutschland kommt. WizDMC läuft jetzt für euch, kommt aus Lüneburg. Ich frage mich, ob der mal wieder da war in den letzten Wochen. Gebürtiger Lüneburger, wohnt jetzt in Kanada. Aber seine Musik ist trotzdem immer noch made in Germany, weil seit Beginn arbeitet er zusammen mit dem Berliner Kollektiv Bees and Honey. Und die haben auch diesen Track zusammen mit ihm produziert. Es scheint irgendwie perfekt zu funktionieren. Zwischen den beiden sind deutsche Afro-Pop-Beats, die durch die ganze Welt gehen. Gerade der Track heißt Wait For You, jetzt in 1Live Diggy.

0: Dave und Hams in 1Live.de. Ich weiß nicht, ob ihr euch schon so ein WM-Spiel um 3 Uhr nachts reingezogen habt. Ist mir so ein bisschen zu spät, aber das Geile ist, glaube ich, wenn ihr so morgens zur Arbeit fahrt und dann hört ihr um 6 Uhr aus der Kneipe so... Was ihr gerade hört, das war ein Public Viewing in Düsseldorf nach dem letzten Sieg von Marokko. Und Yassin aus Düsseldorf ist mit eskaliert.
1: Das Spiel hat uns sehr, sehr viele Nerven geraubt. Und da ging es wirklich teilweise bis 7.30 Uhr, 8 Uhr morgens. Da ging wirklich die Post ab. Und ich war wirklich mittendrin.
0: Heute ist das Spiel gegen Kanada zum Glück ein bisschen früher, und zwar gleich um 19 Uhr geht's los. Yassin sagt, die marokkanische Mannschaft hat sich mega entwickelt.
1: Wir haben uns, glaube ich, in den letzten ein paar Jahren gesteigert, dass wir nicht mehr so ganz als Außenseiter gelten, sondern schon als Nation, die durchaus in der Lage ist, größere Nationen zu schlagen.
0: Aha.
1: Und das haben wir sowohl gestern als auch vor 4 Jahren bewiesen. Aber man soll immer auf dem Boden bleiben und Spiel für Spiel gehen.
0: Absolut. Trotzdem glaubt Yassin aber, dass die Chancen heute Abend gegen Kanada ganz gut stehen.
1: Man muss immer auf dem Boden der Tatsachen bleiben. Wenn wir Kanada schlagen, kommt natürlich der große Brocken Frankreich. Aber auch der ist zu schlagen. Ne? Wir haben vor niemandem Angst. Wir kämpfen und kämpfen, sowohl die Spieler für unser Land als auch wir Fans. Wir glauben an unser Land und gehen immer nach vorne.
0: Und natürlich wird auch heute wieder mit der Community gefeiert.
1: Ich würde mal sagen, auf die nächste Party und auf die nächste Nacht.
0: Gleich geht's los, 19 Uhr, das erste Achtelfinale bei dieser WM. Marokko spielt gegen Kanada. Und ey, die Trinkpause, ne? Die gilt auch für euch. Und ich meine nicht Bier.

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1: 19 Uhr, hier ist Linus Busch. Im Bermuda-Dreieck in der Bochumer Innenstadt läuft dieses Wochenende das Festival Bochum Total. Nach 40 Jahren aber zum letzten Mal an dem Ort. Laut dem Veranstalter wird es ab nächsten Jahr im Westpark rund um die Jahrhunderthalle in Bochum stattfinden. Mehr dazu von Jörg Steinkamp.
2: Hauptkriterium für den Umzug, die Sicherheit. Auf dem offenen, übersichtlichen Areal im Bochumer Westpark lasse sich ein modernes Sicherheitskonzept mit wesentlich geringerem Aufwand realisieren. Die Stadt musste in den vergangenen Jahren dem Festival immer wieder finanziell unter die Arme greifen. Zuletzt wurden über 20.000 Euro zugesteuert, um Absperrungen und Sicherheitskräfte stellen zu können.
1: Bochum Total geht noch bis morgen. Auf der 1Live-Bühne spielt gleich zum Beispiel noch Fajan. Dann gibt es eine heftige Meldung zu Instagram in Indien. Journalisten der BBC haben da Werbung gefunden, über die man offenbar Material mit Kindesmissbrauch und Vergewaltigungen kaufen konnte. Die indische Regierung fordert eine Erklärung dafür. Instagram sagt, es würde so Werbung nicht wissentlich ausspielen und seine Technik ständig verbessern, um Kriminelle zu stoppen. Aus dem Dortmund-Ems-Kanal haben Taucher nach einer stundenlangen Suchaktion eine Leiche geborgen. Laut der Wasserschutzpolizei war es ein Mann. Zeugen hatten heute Vormittag gesehen, wie ein Schlauchboot zwischen Dortmund und Waltrop gegen eine Wand des Kanals gefahren war. Dabei sei jemand rausgefallen und nicht wieder aufgetaucht. Bei der Fußball-WM beginnt gerade das erste Achtelfinale. Gastgeber Kanada spielt gegen Marokko. Yassin ist Fan von Marokko und glaubt an sein Team.
3: Wir haben uns, glaube ich, in den letzten ein paar Jahren gesteigert, dass wir nicht mehr so ganz als Außenseiter gelten, sondern schon als Nation, die durchaus in der Lage ist, größere Nationen zu schlagen.
1: Später heute Abend spielt noch Paraguay gegen Frankreich. Da ist Anpfiff um 23 Uhr.
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1: Es bleibt heute meistens sonnig und trocken bei noch 18 bis 28 Grad. Morgen gibt es dann viele Wolken und es ziehen Regenschauer durch. Im Raum Köln bleibt es eher trocken, in Westfalen wird es öfter nass. Dazu in Winterberg 17 Grad, in Steinfurt und Menden 22 und in Köln und Eschweiler 25 Grad. Am Montag auch mal Wolken und Schauer bei 23 bis 27 Grad.
4: So, diesen Track feiern wieder alle, seit Justin Bieber ihn beim Coachella gespielt hat. Viele wissen nicht, der Track ist eigentlich vom deutschen DJ Zedd und wurde dann an Justin Bieber weiterverkauft. Also eigentlich ist das ein deutscher Song.

Die Queen mit den roten Haaren ist zurück. Bad Moms J mit einem neuen Track. Weniger als 24 Stunden alt. Ich finde wirklich eine der spannendsten Stimmen gerade im Deutschrap. Und wir, wenn ihr Fans seid der ersten Stunde, dann wisst ihr, am Anfang hat sie ja auch ganz viel auf Englisch gerappt. Ne? So ein Deutsch-Englisch-Mix. Und das muss so schwierig sein. Ich meine, überhaupt auf Deutsch zu reimen, aber dann zwei verschiedene Sprachen miteinander zu reimen, stelle ich mir unheimlich schwierig vor. Jetzt ist ihre Musik mehr auf Deutsch, aber ich finde diesen US-Hip-Hop-Einfluss hört ihr trotzdem noch in ihrer Musik. Und wenn die Entwickler von GTA 6 zuhören, könntet ihr diesen Song vielleicht noch ins GTA Autoradio packen? Würde sehr gut passen, glaube ich. 9-1 Live Digi, der Track heißt OMG von Bad Moms J.

0: Also, ich meine, Angst vor der Arbeit zu haben, ist nie ein gutes Zeichen. Aber bei diesem Job kann ich so ein bisschen verstehen.
1: Okay, MMA, Käfig, Blut, wilde Prügelei. Aber ich hatte eigentlich noch nie so Angst davor. Ich bin einfach die geborene Kämpferin.
0: Sagt Alina Dalaslan, eine der besten MMA-Kämpferinnen in Europa. Ihr habt die Iron Fist vielleicht schon im Ring gewinnen sehen mit ihren hohen Kicks. The Rock sagt sogar, sie ist the next big thing im Kampfsport. Und wir haben sie letztens getroffen, hier im 1Live-Digi-Interview und uns erklären lassen, MMA, tut das eigentlich weh?
1: Also ich glaube, es ist schon immer brutaler von außen her, wie die Leute das sehen, wie wenn du wirklich drinnen bist, vor allem im Wettkampf hast du so viel Adrenalin, da spürst du gar nichts.
0: Sie hat sich direkt wohlgefühlt in ihrem Trainingsteam, auch obwohl da nur Männer sonst sind. Trotzdem hat sie als Frau im MMA auch schon den einen oder anderen dummen Spruch mitbekommen.
1: Manche Leute, die halt selber den Sport auch gar nicht machen, so, das ist doch nichts für Frauen, aber ganz wenig. Und bei mir war es ganz im Gegenteil. Ich wurde überall herzlich aufgenommen. Ich wurde von Anfang an auch ernst genommen, aber ich habe halt schon immer durchgezogen, härter als die Männer wahrscheinlich. Und ich glaube, daher kam auch diese krasse Akzeptanz und auch dieser Respekt, sage ich mal.
0: Alina trainiert in einem Gym und in ihrem Gym ist so ein Spruch an der Wand, da steht, denk daran, wofür du kämpfst. Wir haben sie gefragt, wofür kämpfst du denn, Alina?
1: Früher war es wirklich einfach Spaß. Es hat mir einfach Spaß gemacht. Mittlerweile natürlich, wenn man sich so eine gewisse Legacy aufbaut, ich will die Beste aller Zeiten werden, 100%. Und was auch so, was mir richtig am Herzen liegt, ist einfach dieses Vorbild zu sein für die Jugend. Es gibt so viele schlechte Vorbilder oder deswegen einfach da so gute Werte zu vermitteln. Und deswegen kämpfe ich für mehrere Sachen mittlerweile.
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geht ab, hier ist Leo in 1Live.de. Yes, wir machen weiter mit Amo. Und ich wollte einfach mal verraten, um wen es sich handelt. Am Anfang dieses Tracks ist ein sehr beliebtes Sample. Diese spanische Stimme am Anfang ist eine Sängerin namens Sasha Rist. Die hat diese Vocals aufgenommen und online einfach verkauft. Und mittlerweile haben echt viele EDM-Songs dieses Sample benutzt. Aber gecredited wird sie meistens nicht. Deswegen wollte ich einfach mal hier ihren Namen verraten. Sasha Rist. Macht diesen Song deutlich geiler. Das ist Amo mit Que Pasa jetzt in 1Live.de.

0: 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Du willst grillen, brauchst aber noch eine neue Gasflasche.
1: Pfand, ja oder nein? Und wenn ja, ist das nun eine Einweg- oder eine Mehrwegflasche?
2: Können Sie mir sagen, was ist Einweg und was ist Mehrweg?
3: Mehrweg nur, wenn mehrere Flaschen zurückgegeben werden. Einweg ist nur, wenn eine Flasche zurückgegeben wird.

schlimmster Raum bei euch in der Wohnung? Was ist es? Es ist definitiv der Keller, oder? Also noch nie eine gute Zeit im Keller gehabt. Aber in meinem Keller sind auch so Umzugskartons und ganz viel Müll, den ich einfach nicht weggeschmissen habe. Es gibt aber auch schöne Keller, zum Beispiel der Keller von Sammys Eltern, Sammy aus Blumengarten. Die haben die ersten Songs aufgenommen in diesem Keller. Kleines Tonstudio da unten gehabt. Mittlerweile ist alles ein bisschen mehr Hochglanz bei den beiden. Und mit diesem Track gehen die beiden gerade weltweit viral. Die Amis lieben diesen Track. Das ist Blumengarten mit Kitschkrieg und Shirin David. Gut genug läuft jetzt in 1Live Digi.

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1: Es ist 20 Uhr, ich bin Linus Busch. In Erfurt haben mehr als 30.000 Menschen demonstriert gegen den Parteitag der AfD, der da dieses Wochenende ist. Bei den Protesten gab es einzelne Ausschreitungen. Laut Polizei wurden zwei Journalisten durch Flaschenwürfe verletzt. Mehr von Reporter Carsten Opadek aus Erfurt.
2: Insgesamt aber war die Polizei oder wirkte mir gegenüber doch sehr erfreut und sehr glücklich, dass es nach den ihren Worten sehr friedlich geblieben sei für die Größe der Veranstaltung. Also, das habe ich auch gemerkt, das habe ich aus eigenem Beobachten gemerkt. Tatsächlich, ich habe viele Leute getroffen, auch aus dem ganzen Land, auch aus dem Westen, aus Essen, aus Köln, die hier friedlich demonstriert haben. Bilanz ist also große friedliche Demonstration mit kleinen Ausnahmen.
1: Beim Parteitag wurden Alice Weidel und Tino Chrupalla als AfD-Chefs bestätigt. Morgen geht das Treffen in Erfurt noch weiter. An einem Abschnitt vom Fluss Sieg darf man gerade nicht baden. Laut der Feuerwehr sind bis zu 2000 Liter Heizöl aus einem Fahrzeug ausgelaufen und über einen Kanal in die Sieg geflossen. Zwischen Au und Stromberg im Rhein-Sieg-Kreis gilt eine Warnung. Es ist für Menschen und Tiere gefährlich, die Sieg da zu betreten. Beim Festival Bochum Total hat es gestern Abend einen Zwischenfall auf der Bühne gegeben. Ein Musiker ist zusammengebrochen, eine Bandkollegin konnte ihn wiederbeleben. Er kam ins Krankenhaus, sein Zustand soll stabil sein. Bochum Total läuft gerade zum letzten Mal in der Innenstadt. Nach 40 Jahren zieht es nächstes Jahr in den Westpark. Eine Gewerkschaft, die mehrere 10.000 Fußballer weltweit vertritt, macht sich Sorgen. Sie sagt, dass viele Sportler rund um die WM Hass und Hetze erleben. Ermittler, Social-Media-Plattformen, Fans und Medien müssten noch mehr dagegen machen. Der Deutsche Fußballbund sieht das nach dem deutschen WM aus ähnlich. Kritik sei okay, Hass und Rassismus nicht. In Barcelona ist heute eins der größten Sportevents der Welt losgegangen, die Tour de France. Der Start des Radrennens ist dieses Jahr in Spanien. Ab Montag geht's in Frankreich weiter. Nach der ersten Etappe führt der Däne Jonas Vingegaard. Topfavorit ist Tadej Pogacar aus Slowenien.
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1: In der Nacht gibt es viele Wolken und es kann auch mal regnen. Die Temperaturen gehen auf 18 bis 12 Grad runter. Morgen geht es bewölkt weiter und es ziehen Regenschauer durch. Im Raum Köln bleibt es öfter trocken. Vor allem in Westfalen regnet es am Nachmittag. In Attendorn 21 Grad, in Coesfeld und Bielefeld morgen 22 und Bedburg und Langenfeld kommen auf 25 Grad. Und am Montag wird es so ähnlich.
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von Precious Cargo. Hört da sehr gerne mal rein und bis dahin mache ich aber erstmal weiter mit neuem Sound von Quavo. Heaven heißt seine neue Single und die hört ihr jetzt. Quavo mit Heaven, brandneu für euch hier in der 1Live Hip-Hop Session.

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1: Die Nachrichten mit Ronald Lessig. Guten Abend. Die AfD hat am ersten Tag ihres Parteitages in Erfurt einen neuen Bundesvorstand gewählt. Das derzeitige Spitzenduo wurde im Amt bestätigt. Chrupalla mit 70, Weidel mit gut 81% der Stimmen. Aus Erfurt Dagmar Schlichting für WDR aktuell.
2: Eine gestärkte Alice Weidel, die bei den Wahlen zur Parteispitze diesmal deutlich vor ihrem Partner Tino Chrupalla lag. Eine Alice Weidel, die den Saal mitriss und der frenetisch zugejubelt wurde. Weidel ist die klare Nummer 1 der AfD, die an Einfluss in der Partei ausbauen konnte. Das zeigten auch die Wahlen für die Stellvertreterposten. Chrupalla hingegen verliert an Rückhalt. Die AfD ließ am ersten Tag keine Zweifel aufkommen. Alle Redner, die machten deutlich, das nächste Ziel ist zum Greifen nah regieren.
1: Beim Landesparteitag der CDU in Nordrhein-Westfalen hat Ministerpräsident Wüst die geplanten Reformen der Bundesregierung gelobt. Allerdings sieht der CDU-Politiker auch Klärungsbedarf bei der geplanten Attestpflicht ab dem ersten Krankheitstag. Wüst sagte, die Kritik aus der Ärzteschaft müsse ernst genommen werden. In den USA wird das 250-jährige Bestehen des Landes gefeiert. Präsident Trump will in der Nacht unserer Zeit auf der National Mall in Washington eine Rede halten. Allerdings beeinträchtigt große Hitze die Feierlichkeiten. Es musste bereits eine Parade in der Hauptstadt abgesagt werden. Bei der Fußball-WM steht der erste Viertelfinalist fest. Es ist Marokko. Das Team hat 3:0 gegen Gastgeber Kanada gewonnen.
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1: Mit Autokorsos und Feuerwerk haben marokkanische Fußballfans am Abend den Sieg ihrer Mannschaft im WM-Achtelfinale gefeiert. Zum Beispiel in Düsseldorf und beim Fanfest im Dortmunder Hafengarten. Daniel Schmitz, WDR Dortmund.
3: Nach Abpfiff war es pure Ekstase. Vor den beiden großen Leinwänden im Hafengarten haben sich die marokkanischen Fans in den Armen gelegen. Danach haben sie auf der Straße getanzt und gefeiert. Autos sind im Korso durch die Dortmunder Nordstadt gefahren. Anwohner haben sich das Spektakel aus dem Fenster angeschaut. Für viele marokkanische Fans ist jetzt schon klar, ihre Mannschaft kann es in diesem Jahr ins Finale schaffen und vielleicht sogar Fußball-Weltmeister werden.
1: Das Wetter in Nordrhein-Westfalen. In der Nacht überwiegend trocken, nur vereinzelt Regen bei Tiefstwerten zwischen 18 und 12 Grad. Tagsüber vor allem in Westfalen Schauer Richtung Kölner Bucht meist trocken. Dazu in Coesfeld bis 22 Grad, in Warendorf bis 23 und in Bedburg bis 25 Grad. Am Montag im nördlichen Westfalen einzelne Schauer, sonst eher trocken bis 27 Grad. Am Dienstag meist trocken bis 29 Grad und am Mittwoch oft sonnig, dann bis 30 Grad. Und das war WDR aktuell.
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